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1: Mit Melanie Wenig. Guten Morgen. Ums Geld geht's heute am zweiten Tag des EU-Gipfels in Brüssel. Das 2 Billionen Euro schwere EU-Budget für 2028 bis 2034 soll bis Jahresende stehen, ist aber nach wie vor umstritten. Österreich, Deutschland oder auch die Niederlande wollen, dass das Budget gekürzt wird, weil sonst eine massive Erhöhung der Mitgliedsbeiträge droht. Um die Summe zu stemmen, hat die EU-Kommission auch neue Einnahmequellen wie Steuern auf Tabak oder Elektroschrott vorgeschlagen. Nach dem vorläufigen Abkommen zwischen den USA und dem Iran ist die wichtige Straße von Hormuz wieder geöffnet. Die ersten Öltanker haben die Meerenge bereits passiert. Heute treffen Vertreter beider Länder in der Schweiz zusammen, um noch offene Fragen des Deals zu klären. Trotz der Einigung bleibt die Lage angespannt, weil viele Streitpunkte noch ungelöst sind. Mit bis zu 35 Grad erwartet uns heute der bisher wärmste Tag des Jahres. Die extreme Hitze ist für obdachlose und armutsbetroffene Menschen genauso gefährlich wie die Kälte im Winter. Die Caritas öffnet daher wieder ihre Klimaoasen. 24 Pfarrgärten werden so zu kühlen Rückzugsorten, wo auch kostenlose Getränke und Snacks angeboten werden. Aber auch jeder und jede von uns kann mithelfen, indem man spendet in Form eines 50-Euro Hitzepakets. Fußball. Gastgeber Kanada hat bei der WM in Nordamerika für ein Highlight gesorgt. Die Ahornblätter gewinnen 6:0 gegen Katar und führen jetzt in Gruppe B. Die Schweiz hat sich im Pool A einen 4:1 Sieg gegen Bosnien geholt. In Gruppe A haben sich Tschechien und Südafrika 1:1 getrennt. Aktuell spielt noch Mexiko gegen Südkorea.
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1: Mit Alexandra Fekonja. Guten Morgen. Die Finanzen stehen heute in Brüssel im Mittelpunkt am zweiten Tag des EU-Gipfeltreffens. Zur Diskussion steht da ein 2 Billionen Euro Budget für die Jahre 2028 bis 2034. Österreichs Bundeskanzler Stocker will aber ein deutlich kleineres Budget, auch um das eigene Land nicht finanziell zu überfordern.
2: Wir sind Nettozahler. Mit 9 Staaten zahlen wir 62% des gesamten Budgetvolumens. Und die Nettozahler sind nicht der Bankomat der Europäischen Union. Aber es geht darum, auch die Interessen der Nettozahler in diesem Budget abzubilden.
1: Einig sind sich die EU-Mitgliedstaaten aber beim Thema Russland. Da wurde gestern Abend beschlossen, dass die Wirtschaftssanktionen gegen Moskau erstmals nicht nur um 6, sondern um 12 Monate verlängert werden. Für den britischen Premier Keir Starmer wird es immer enger. Sein parteiinterner Rivale Andy Burnham hat den Parlamentssitz im Bezirk Makerfield bei einer Nachwahl gewonnen. Als Abgeordneter kann Burnham jetzt eine Führungswahl in der Labour-Partei erzwingen und Starmer als Premierminister ablösen. Einen Rücktritt hat Starmer ja bisher immer ausgeschlossen. Nach dem vorläufigen Abkommen zwischen den USA und dem Iran ist die wichtige Straße von Hormus wieder geöffnet. Die ersten Öltanker haben die Meerenge bereits passiert. Heute treffen Vertreter beider Länder in der Schweiz zusammen, um noch offene Fragen des Deals zu klären. Trotz der Einigung bleibt die Lage aber angespannt, weil viele Streitpunkte noch ungelöst sind. Bei der Fußball-WM hat Gastgeber Mexiko heute früh unserer Zeit Südkorea mit 1:0 besiegt und hat sich damit den ersten Platz in Gruppe A gesichert, also ebenso das Ticket fürs 16. Finale, nachdem Tschechien und Südafrika 1:1 unentschieden gespielt haben. Co-Gastgeber Kanada hat Katar mit 6:0 abgefertigt und feiert damit seinen ersten Sieg bei einer WM. Die Schweiz hat gegen Bosnien-Herzegowina mit 4:1 gewonnen.
3: Freitagmorgen, wir haben es 6:02. Schönen guten Morgen hier auf V1 mit einem schnellen Blick auf die Straßen bei uns in Tirol. Da sind uns momentan keine größeren Probleme gemeldet worden. Wir wünschen eine gute und vor allem sichere Fahrt.
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3: Und damit zum Wetter. Es wird heiß, es wird richtig heiß heute. Von Südwesten her strömt außergewöhnlich warme Luft zu uns in den Alpenraum und damit legen die Temperaturen wieder ordentlich zu heute. Die Höchstwerte erreichen in Tirol 30 bis satte 35 Grad am Nachmittag. Dazu scheint im ganzen Land jetzt schon fast gut durchgehend die Sonne. Am Nachmittag können sich über den Bergen ein paar Quellwolken bilden. Regenschauer und Gewitter gibt es heute nur sehr vereinzelt, meist bleibt es trocken. Der Ausblick aufs Wochenende, es bleibt auch morgen am Samstag und auch am Sonntag hochsommerlich. Allerdings können sich an den Nachmittagen dann vereinzelt immer wieder mal kräftige Gewitter entwickeln, die zumindest kurzzeitig mal für ein bisschen Abkühlung sorgen.
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3: Um 6:04, Freitag, 19. Juni. Und am besten jetzt gleich nach dem Aufstehen alle Fenster aufreißen daheim. Wir haben jetzt momentan so 16, 17, 18 Grad bei Ihnen vor der Haustür. Frische Luft reinlassen, unter Anführungszeichen kühle Luft reinlassen, dass es untertags auch ein bisschen kühl bleibt drinnen. Schönen guten Morgen an einem richtigen Sommertag bei uns in Tirol. Gehen wir's an.

0: Singt Alex Reichinger in seiner neuen Single hier AV1, 8 Minuten nach 6. Guten Morgen.
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0: Und wer heute in die Tiroler Berge aufbricht, der darf sich zunächst auf echtes, hochsommerliches Wetter heute freuen. Die Sonne hat bis weit in den Tag hinein das Sagen und sorgt für beste Aussichten auf den Gipfeln. Dazu ist es für die Jahreszeit ausgesprochen warm. Auch in höheren Lagen auf 2000 Metern werden 15 bis 20 Grad heute erreicht. Und selbst auf 3000 Metern Höhe liegen die Temperaturen noch bei rund 9 Grad plus. Ab etwa Mittag beginnen dann über den Bergen ein paar Quellwolken zu wachsen. Daraus entwickeln sich am Nachmittag vor allem von den westlichen Zentralalpen ausgehend vermehrt immer wieder ein paar Gewitter. Betroffen sind später auch die westlichen Nordalpen sowie die Osttiroler Berge. Gegen Abend können dann einzelne Gewitter sogar noch bis ins Zillertal und ins Karwendel aufgreifen. Wer eine längere Tour so plant, möglichst früh starten und ansonsten einfach zum Mittag heim oder danach ins Schwimmbad, wenn es sich zeitlich ausgeht. Dann sind wir, glaube ich, gut dabei. Dann geht es auch von den Temperaturen noch. Aber in Schwitzen kommen wir sowieso alle heute. Schönen guten Morgen.

Kerstin Ott zum Aufstehen hier auf Radio 1 Tirol. Freitag, 19. Juni 2026. Die Sonne, die weckt uns und U1 weckt uns. Und Kerstin Ott mit der einen, die immer lacht, lachen wir heute auch alle mal. Gehen wir mit einem Grinser rein in den heutigen Tag. Die Tränkweiler, die helfen uns dabei mit Alpenrosen. Schöner Titel zum Aufstehen, 16 Minuten nach 6. Und damit schönen guten Morgen. Auf der

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DJ Anderson hier auf R1 zum Aufstehen am heutigen Freitag. Nach dem verheerenden Brand im Hotel Klosterbräu Mitte April in Seefeld gibt es jetzt wieder ein Datum für die Wiederöffnung. Sind's gute Nachrichten. Und die gibt's gleich von Florian Birnbacher in voller Länge um 6:30 Uhr um 6:30 Uhr.

0: Singt Melanie Bayer zum Aufstehen. Schönen guten Morgen am Freitag, 19. Juni. Wir haben es genau 6.30 Uhr. Jetzt das Neueste aus Tirol mit Florian Birnbacher.
1: Guten Morgen.
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1: Ein stark alkoholisierter Lastwagenfahrer ist gestern in Haiming von der Polizei gestoppt worden. Der Mann hatte zuvor ein Auto gerammt. Rosi Eigner-Gertl mit den Einzelheiten.
3: Gegen 9:15 am Vormittag hat der 39-jährige Österreicher mit seinem Lastwagen einen bei einer Tankstelle in Haiming abgestellten PKW angefahren. Im Zuge der Unfallaufnahme haben die Beamten schließlich deutliche Alkoholisierungsmerkmale festgestellt. Ein Alkotest ist positiv verlaufen. Der Mann ist mit mehr als 2,5 Promille im Blut unterwegs gewesen. Seinen Führerschein hat er abgeben müssen.
1: Nach dem verheerenden Brand im Hotel Klosterbräu Mitte April in Seefeld gibt es jetzt ein Datum für die Wiedereröffnung. Wie berichtet, hatte ein Feuer große Teile des Hotels im Seefelder Ortszentrum komplett zerstört. Hunderte Feuerwehrleute sind im Einsatz gestanden. Der Sachschaden liegt im zweistelligen Millionenbereich. Jetzt hat Hotelbesitzer Alois Seierling angekündigt, noch in diesem Jahr wieder aufsperren zu wollen. Bis spätestens 1. Dezember sollen die umfangreichen Wiederaufbauarbeiten abgeschlossen sein.
4: Wir haben ungefähr 6 Wochen lang über 150 Container an Schutt und Möbel und kaputten Dingen aus dem Gebäude entfernt sortieren müssen. Seit ein paar Wochen können wir schon wieder reinbauen, reinbetonieren, Rohre verlegen, Kabel neu ziehen, Sicherungskästen wiederherstellen. Plus auch dazugebaut, weil das war ja ursprünglich geplant vor dem Brand, dass wir dazu bauen und es läuft jetzt parallel mit.
1: Die genaue Brandursache ist nach wie vor unklar. Detaillierte Erhebungen durch das Landeskriminalamt und das Bundeskriminalamt werden bis Ende Juni erwartet. Brandstiftung konnte aber ausgeschlossen werden. Und das AMS Lienz ist erneut die beste Geschäftsstelle des Arbeitsmarktservice in Tirol. Beim österreichweiten Best of AMS Award hat die Niederlassung in Osttirol bereits zum 3. Mal in Folge den Tirol-Sieg geholt. Bewertet werden unter anderem die Zufriedenheit von Kunden und Mitarbeiterinnen, Vermittlungserfolg und das Erreichen arbeitsmarktpolitischer Ziele. Auch die Zahlen sprechen für den Standort. Die Arbeitslosenquote im Bezirk Lienz ist 2025 im Jahresdurchschnitt bei 4,2% gelegen. Und damit unter dem Tiroler Schnitt. Österreichweit hat das AMS Lienz Rang 13 erreicht. Das war das Neueste aus Tirol und damit zu dir, Philipp.
0: Danke, Flo. 6.33 Uhr. Schönen guten Morgen. Wir schauen auf die Straßen bei uns im Land und da sieht es momentan sehr gut aus. Sie müssen mit keinen größeren Problemen rechnen. Gute Fahrt. Damit gleich zum Wetter, da wird es richtig heiß heute bei uns in Tirol. Die Höchstwerte klettern auf 30 bis 35 Grad. Es ist warme Luft, die da vom Südwesten her in den Alpenraum reinströmt. Dazu scheint im ganzen Land die Sonne, auch jetzt in der Früh schon weckt uns der Sonnenschein heute. Am Nachmittag sind dann in den Bergen ein paar Quellwolken mit dabei. Regenschauer und Gewitter sind vereinzelt heute auch möglich, vereinzelt, aber meist bleibt es nämlich trocken.
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0: 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Und jetzt rein in den Freitag. Schönen guten Morgen. Also,

0: Ein E-Mail mitten ins Herz. Werner West, schönen guten Morgen, 20 Minuten vor 7.
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0: Und Flo, wir starten mit dem ersten Teil. Witter bis Jungfrauen.
2: Ja, die Witter sollten heute nicht zu ungeduldig werden. Wenn sie anderen ein bisschen Zeit lassen, kommt am Ende mehr heraus.
0: Witter und ungeduldig, genau im Satz, schwierig. Das war sie. Die Stiere können heute mit Verlässlichkeit punkten. Jemand schätzt es sehr, dass man sich auf sie verlassen kann.
2: Die Zwillinge, die sollten heute gut zuhören. In einem Gespräch steckt eine Information, die später noch wichtig werden könnte.
0: Die Krebse dürfen heute ruhig etwas klarer sagen, was sie brauchen. Wer offen bleibt, vermeidet Missverständnisse.
2: Die Löwen bekommen heute die Chance, etwas ins Rollen zu bringen. Ein mutiger erster Schritt reicht schon aus.
0: Und die Jungfrauen, die sollten heute nicht jedes Detail zerdenken. Manches funktioniert ein bisschen besser, wenn sie einfach einmal damit anfangen. Mit uns auch. Wir starten rein mit ganz viel guter Musik in diesem Freitag und Sonnenschein. Rahmen auf das Wetter. Gleich gibt es Teil 2 für Sie. Guten Morgen.

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1: Und der zweite Teil, Waage bis Fische, Flo.
2: Die Wagen können heute für gute Stimmung sorgen. Ein freundliches Wort wirkt stärker, als sie vielleicht glauben.
1: Die Skorpione sollten heute eine Sache nicht unnötig verkomplizieren. Die einfachste Lösung ist diesmal wahrscheinlich sogar die beste.
2: Die Schützen dürfen heute auch offen für neue Eindrücke sein. Ein kleiner Tapetenwechsel bringt frische Energie.
1: Die Steinböcke können heute eine Aufgabe erfolgreich voranbringen. Wichtig ist, dass sie sich nicht von Kleinigkeiten ablenken lassen.
2: Die Wassermänner, die sollten heute flexibel bleiben. Wenn sich ein Plan ändert, kann daraus sogar etwas Besseres entstehen.
1: Und die Fische, die profitieren heute von Ruhe und Geduld. Nehmen Sie sich Zeit für eine Entscheidung, dann fühlt sie sich auch richtig an. Im Hintergrund hören wir schon, wir sind jetzt tief rein in die 80er. Sei nicht was für die, Flo.
2: Ja, war lang vor meiner Zeit, aber doch, ja.
1: Ist schon, ja. Erlebt haben wir sie beide nicht, aber die Musik erleben wir heute noch, weil es so gut war damals. Ryan Paris nennt sich der Herr. 1983, das Album Let's Dance. Und es animiert zum Tanzen. Es geht beim Zähneputzen, es geht beim Frühstücken, nur nicht beim Autofahren. Da ein bisschen aufpassen. Dolce Vita. Schönen guten Morgen am Freitag, den 19. Juni auf U1.

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Kennst du aus? Take Two, die neue Single hier auf A1 zum Aufstehen. Schönen guten Morgen am heutigen Freitag. Es ist der 19. Juni und es ist ein sonniger Tag. Ein traumhaftes Wetter. Wir sind alle gut gelaunt und wenn nicht, dann hilft uns der Josch jetzt. Schönen guten Morgen.

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1: Mit Alexander Fekonja, guten Morgen. Beim EU-Gipfel in Brüssel steht heute das Geld im Mittelpunkt und da sind nicht alle Mitgliedstaaten mit dem geplanten 2 Billionen Euro schweren Budget der EU-Kommission zufrieden. Das ist zu viel, heißt es etwa nicht nur von unserem Nachbarland Deutschland, auch von Bundeskanzler Christian Stocker.
2: Aus meiner Sicht ist es nicht die beste Idee, Probleme nur mit Geld zu bewerfen, weil sich die nicht damit automatisch lösen oder automatisch kleiner werden. Manchmal werden sie sogar größer. Wenn wir in Österreich bei einem Doppelbudget, das wir gerade im Parlament verhandeln, 2000 Verwaltungsposten einsparen wollen und die Kommission mehr als 2000 erhöhen will, dann sieht man auch diesen Widerspruch.
1: Einigkeit gibt es aber beim Thema Russland. Die Wirtschaftssanktionen gegen Moskau werden erstmals um 12 statt nur 6 Monate verlängert. Energie ist in Österreich im Mai wieder günstiger geworden. Der Energiepreisindex ist gegenüber April um 2,2% gesunken, vor allem weil Heizöl und Diesel billiger geworden sind. Im Jahresvergleich bleibt Energie aber mit knapp 10% plus weiter ein Inflationstreiber. Das Abkommen zwischen den USA und dem Iran und die Wiedereröffnung der Straße von Hormuz dürften die Rohölpreise aber weiter drücken. In Innsbruck kommen heute die Landeshauptleute zur Konferenz zusammen. Im Mittelpunkt steht da die Reformpartnerschaft mit dem Bund, vor allem bei Themen wie Gesundheitsbildung oder Verwaltung. Tirols Landeshauptmann Matle macht da Druck und kritisiert, dass es im Bund zuletzt zu ruhig um die Reformen geworden sei. Und Fußball-WM-Gastgeber Mexiko steht als erste Mannschaft im 16-Finale nach einem 1:0 gegen Südkorea und einem 1:1 zwischen Tschechien und Südafrika. Co-Gastgeber Kanada feiert mit einem 6:0 Kantersieg gegen Katar den ersten WM-Sieg der eigenen Geschichte. Die Schweiz hat Bosnien-Herzegowina mit 4:1 besiegt. Für Österreich geht's am Montag gegen Titelverteidiger Argentinien weiter, allerdings mit einem Fragezeichen, nämlich ob Außenverteidiger Stefan Posch spielen kann. Er hat sich gegen Jordanien einen Kieferbruch zugezogen. Das hat nun eine CT-Untersuchung bestätigt.
3: Dann wünschen wir eine gute Besserung. 7:02, schönen guten Morgen am heutigen Freitag. Wir schauen für Sie auf die Straßen bei uns in Tirol. Es ist alles ganz entspannt, wenig los momentan. Sie kommen da flott in die Arbeit, wenn Sie doch etwas sehen, Stau oder Blitzer. Dann geben Sie uns gerne Bescheid. 052 42 61 0 30 30 und wir wünschen eine gute Fahrt.
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3: Und damit der Blick zum Wetter. Da ist keine Wolke in Sicht. Die Sonne, die weckt uns am heutigen Freitag und es wird ein richtig heißer Tag. Von Südwesten her strömt außergewöhnlich warme Luft zu uns in den Alpenraum und damit legen die Temperaturen ordentlich zu. Es wird noch wärmer wie gestern. Die Höchstwerte erreichen heute 30 bis satte 35 Grad. Dazu scheint im ganzen Land fast durchgehend die Sonne. Am Nachmittag können sich über den Bergen ein paar Quellwolken bilden. Regenschauer und Gewitter sind heute noch nur vereinzelt mit dabei am Nachmittag. Meist bleibt es trocken. Der Ausblick aufs Wochenende. Es bleibt auch morgen am Samstag und am Sonntag hochsommerlich. So geht es dann auch in die nächste Woche rein. Allerdings können sich dann schon an den Nachmittagen immer wieder mal ein paar kräftige Gewitter entwickeln, die zumindest kurzzeitig für etwas Abkühlung sorgen.
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3: Es geht rein in den Freitag. Schönen guten Morgen und es geht rein ins wunderschöne sonnige Sommerwochenende bei uns in Tirol. Für all jene, die irgendwo in einer Tippgruppe mit dabei sind bei der Fußballweltmeisterschaft. Wir besprechen gleich die Ergebnisse von gestern und schauen uns was an, was heute alles so los ist. Und wir werden auch eine Runde tanzen mit dem Tanzverein Caramba. Für den guten Zweck alles Gleiche bei uns zum Aufstehen. Guten Morgen.

0: Das war Nick B. zum Aufstehen. Das ist Aber zum Aufstehen. Wir haben es genau 7:07.
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0: Schon wieder froh singen kann, oder? Das ist ja Wahnsinn. Schönen guten Morgen. 7:10. Kann er auch kicken, der Flo?
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0: Aber kann singen. Auf der anderen Seite des Atlantiks, da gehen jetzt alle schon langsam schlafen. Wir stehen auf und wir schauen uns gleich an, was da in den letzten Stunden so passiert ist. Und da war einiges los, Flo.
2: Je nachdem sich gestern Abend Tschechien und Südafrika mit 1:1 getrennt haben, hat die Schweiz mit 4:1 gegen Bosnien gewonnen und Kanada Katar mit 6:0 besiegt. Die letzte Partie, die hat heute früh stattgefunden, Mexiko gegen Südkorea. Da konnte sich das Gastgeberland knapp mit 1:0 durchsetzen.
0: In Mexiko wird vermutlich noch ordentlich gefeiert. Mit 2 Siegen führen sie die Gruppe A an und stehen jetzt sicher in der K.O.-Phase. Heute geht es erst um 21 Uhr am Abend weiter.
2: Ja, da trifft dann die USA auf Australien. Um Mitternacht bekommt es Schottland mit Marokko zu tun. Um 2:30 Uhr spielt dann Brasilien gegen Haiti. Und um 5 Uhr folgt dann noch die Partie Türkei gegen Paraguay.
0: Ja, und natürlich laufen die Tippgruppen heiß. Wer führt es momentan eigentlich in der U1-Tippgruppe? Ich frage nur so, weil es mich interessieren wird.
2: Ja, aktuell, wenn ich schaue, ist es ein gewisser Philipp Wachter.
0: Ah! Aber es ist eine knappe Partie.
2: Tatsächlich.
0: Dicht gefolgt von der Claudia von uns bei der Musikredaktion. Dahinter liegen dann Felix Pick und Matthias Hütter vom Verkaufsteam. Flo aktuell Rang 5.
2: Ja, gar nicht so schlecht eigentlich. Besser als erwartet.
0: Eigentlich nicht, weil wenn wir uns ehrlich sein, zum Tippen war es bis jetzt schon relativ schwierig, oder?
2: Ja, das stimmt.
0: Ja. Ja, vielleicht haben wir heute ein bisschen mehr Glück. Danke, Flo.
2: Ja, gerne. Danke dir.
0: Jetzt gibt's Mario K., die Legende von Gloria, zum Aufstehen. Und wir drücken Ihnen bei Ihren Tipps, weil Sie auch in einer Gruppe sind, ganz fest die Daumen.
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0: singt Mario Kart zum Aufstehen. Viertel nach sieben, schönen guten Morgen. Das kann man eine Wochenende, steht in der Silberstadt Schwarz, ganz im Zeichen des Tanzes. Im S-Zentrum, da findet morgen am Samstag und übermorgen am Sonntag die Abschlussshow des Turn- und Tanzvereins Caramba statt. Fabian Strickner, guten Morgen, was ist da genau los?
1: Unter dem Motto Move and Dance zeigen von jung bis jung Gebliebene, was sie in den letzten Wochen und Monaten tänzerisch alles gelernt und welche Choreografien sie einstudiert haben. Geleitet wird die Show von Carmen Mitterer vom Turn- und Tanzverein Caramba.
2: Ja, also es sind ca. 330 Mitwirkende auf der Bühne im Alter von 3 bis 64 Jahre. Also wir haben im Angebot als Kinderballett also ab 3 Jahren eigentlich, Jazzdance, Commercial, also es geht so in die Hip-Hop-Richtung und Contemporary und auch Turnen haben wir.
1: Bereits zum 5. Mal findet die Show am kommenden Wochenende statt. In den vergangenen Jahren habe sich immer wieder auch gezeigt, dass auch tanzskeptische Menschen durchaus zu begeistern sind.
2: Ja, also ich habe schon öfter mitgekriegt, dass irgendwie Leute gesagt haben, na, Tanzveranstaltungen interessieren mich eigentlich nicht. Und ja, sie sind dann total begeistert, irgendwie dann auch rauszukommen aus der Vorstellung. Und das ist dann irgendwie erschärend zu sehen, wenn man auch Leute, die was jetzt nichts mit dem zum tun haben oder die was jetzt vielleicht gar kein Kind dabei haben, trotzdem dann kommen zur Show.
1: Neben der Freude am Tanzen geht es bei der Veranstaltung aber auch um die gute Sache. Mit den Erlösen der Veranstaltung unterstützt der Lions Club soziale Projekte in der Region. Und auch das Thema Stammzellenspenden wird in den Mittelpunkt gerückt.
2: Wir haben ein Mädchen in unserem Verein, die hat eine seltene Genkrankheit und braucht eventuell auch mal eine Stammzellenspende. Da haben wir jetzt den Verein Geben für Leben eingeladen und der kommt jetzt das Wochenende und da kann sich jeder freiwillig testen lassen sozusagen und wird dann angeschrieben, falls man als Spender dann in Frage kommt.
1: Tanzen, Freude haben und Gutes tun klingt also nach einer guten Mischung, die man am kommenden Wochenende im Schwarzer S-Zentrum erleben kann.
0: Und die Show beginnt morgen um 17 Uhr, am Sonntag dann eine Stunde früher um 16 Uhr. Wir drücken allen ganz fest die Daumen. Und jetzt gibt's passend dazu die Grobertaler. Ich habe einen Engel tanzen gesehen. Guten Morgen.

Die Grobertaler haben einen Engel tanzen gesehen und das schon beim Frühstücken. Schönen guten Morgen. Freitag, 19. Juni, wir haben 20 Minuten nach 7. Gleich geht's weiter mit ganz viel Musik.

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Schönen guten Morgen, 7.27 Uhr hier AV1. 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

0: Aber jetzt sind wir munter. Schönen guten Morgen, Herr AV1. 7.30 Uhr, halb 8, das Neueste jetzt zum Frühstücken von Florian Birnbacher.
1: Guten Morgen.
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1: Die Landeshauptleutekonferenz in Tirol hat gestern mit einem außergewöhnlichen Termin gestartet. Landeshauptmann Anton Mattler hat seine Amtskollegen sowie die Bundesländerdelegation zur Begehung der Baustelle des Brenner Basistunnels eingeladen. Aus guten Gründen.
3: Mir als Tiroler Landeshauptmann war es ganz einfach wichtig, auch meinen Kolleginnen und Kollegen das zu zeigen, was die größte Tiefbaustelle Europas ist, der längste Bahntunnel der Welt, der wird in Österreich realisiert mit finanziellen Mitteln der Republik Österreich, also der Republik Italien, der Europäischen Union, aber auch das Land Tirol finanziert hier ein Stück weit mit. Für uns ganz, ganz essentiell, weil es ja darum geht, auch eine entsprechende Verlagerung des Verkehrs von der Straße auf die Schiene zu erreichen.
1: So Landeshauptmann Anton Mattle in seiner gestrigen Ansprache. Heute startet die Konferenz mit mehr als 20 Tagesordnungspunkten. Im Anschluss werden dann die Ergebnisse präsentiert. Wir von Radio 1 Tirol sind selbstverständlich für Sie vor Ort. Bei einem Bootsunfall am Lech in Elbigen Alp ist gestern ein 27-jähriger Deutscher verletzt worden. Der Mann ist am Nachmittag gemeinsam mit zwei Begleitern in einem Boot von Steg in Richtung Reute unterwegs gewesen. Bei der Nikolausbrücke ist das Boot gegen einen Brückenpfeiler gedrückt worden und dort hängen geblieben. Während sich seine beiden Begleiter selbst retten konnten, ist der 27-Jährige mit einem Fuß im Boot hängen geblieben. Durch das rasche Eingreifen seiner Begleiter hat er schließlich aus der lebensbedrohlichen Situation befreit werden können. Er ist mit dem Rettungshubschrauber ins Krankenhaus nach Reute geflogen worden. Und am Tiroler Landestheater kann Intendantin Irene Gierkinger wohl mit einer Verlängerung ihres Vertrags rechnen. Dieser läuft aktuell noch bis Sommer 2028. Eine Neuausschreibung hat es bisher zwar nicht gegeben, für eine fixe Verlängerung braucht es aber noch einen Beschluss der Generalversammlung von Stadt und Land. Gierkinger hat aber bereits betont, dass sie als Intendantin gerne weitermachen würde. Wer das Landestheater künftig führt, muss sich aber weiter mit Sparvorgaben beschäftigen. Schon in der laufenden Saison mussten 2,2 Millionen Euro eingespart werden. Das war das Neueste aus Tirol und damit gebe ich wieder zu dir, Philipp.
0: Danke, Flo. 7.32 Uhr. Schönen guten Morgen. Wir schauen auf die Straßen bei uns im Land. Da läuft es momentan sehr ruhig. Sie müssen mit keinen größeren Problemen rechnen. Gute und sichere Fahrt. Und damit zum Wetter. Und da ist momentan noch keine Wolke in Sicht. Es wird richtig heiß am heutigen Freitag. Die Temperaturen, die steigen mit der Sonne heute auf 30 bis 35 Grad. Von Südwesten her strömt da außergewöhnlich warme Luft in den Alpenraum. Dazu scheint den ganzen Tag die Sonne. Am Nachmittag sind dann ein paar Quellwolken mit dabei, gerade rund um die Berge. Regenschauer und Gewitter gibt es heute nur eher vereinzelt. Meist bleibt es trocken. Der Ausblick aufs Wochenende, die Hitzewelle, die bleibt noch ein paar Tage bei uns.
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0: 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Und mit der besten Musik geht's jetzt rein in diesen Freitag und ab in Richtung Wochenende. Martin, morgen, was glaubst denn du? Schönen Start in den Freitag.

0: Musik von Steirerplatz zum Aufstehen. Freitagmorgen, 7.40 Uhr.
1: Was ist los in Tirol?
0: In den nächsten Tagen einiges. Diesen Sonntag ab 9 Uhr ist das Didi Constantini Gedenkturnier am Sportplatz in Batsch. U10-Turnier mit 20 Teams. Die Sieger kicken anschließend gegen die Promis im Elfmeterschießen und sind automatisch fürs Finale des großen Turniers des Tiroler Fußballverbandes 2027 im Innsbrucker Tivoli qualifiziert. Diesen Sonntag Landesalmmesse auf der Broxenalm in Schwarz. Beginn ist da um 10.30 Uhr. Für musikalische Unterhaltung sorgt Stark und Berig. Gratis Shuttlebus ab 9 Uhr vom Zintpark, Parkplatz Büchener Rast. Und Infos gibt's da auch auf den sozialen Netzwerken, und zwar der Landjugend Schwarz. Nächstes Wochenende findet im Dorfzentrum von Volders bei jeder Witterung das Fest der Vereine statt. Beginn am Samstag, 17 Uhr, mit den Zipfelfröschen, Brennholz, Borg Volders, Off-Season und einer Disco im Saal Volders. Am Sonntag ab 9.30 Uhr Feldmesse mit anschließendem Frühschoppen der Musikkapelle Mühlbach, Kinderfest und auch Rahmenprogramm. Infos gibt's online unter www.fest-der-vereine.at. Und nächstes Wochenende Vierteltreffen, 60 Jahre Viertel Unterland der ersten Schwarzer Schützenkompanie. Beginn am Samstag 16.30 Uhr mit Abmarsch vom Pfundsplatz Stamms, beziehungsweise Schwarz, pardon. Sonntag dann auch noch 76. Bataillons Schützenfest, Beginn um 9 Uhr mit Feldmesse im Stadtpark Schwarz. Infos unter www.ersteschwarzer.at.
1: Wir geben auch Ihre Veranstaltung bekannt. Rufen Sie uns an unter 052 42 61 030. 052 42 61 030.
0: 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Guten Morgen mit Falco.

0: Der legendäre Falco zum Aufstehen mit Junge Römer hier auf V1. Schönen guten Morgen.
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0: Florent Bümbacher darf im Studio. Guten Morgen.
2: Guten Morgen.
0: Wir starten beim Kletterweltcup in Innsbruck. Da darf Jan-Luca Bosch weiter vom großen Heimerfolg träumen.
2: Ja, der Imster hat es erstmals beim Heimweltcup ins heutige Boulder-Halbfinale geschafft. Nach einer schwierigen Saison ist das für den WM-Sechsten eine echte Erleichterung. Und wer weiß, vielleicht ist sogar noch mehr drin. Für die 17-jährige Tirolerin Jakoba Rauter ist im Halbfinale gestern Endstation gewesen. Die U19-Europameisterin hat aber bei ihrem zweiten Weltcup-Auftritt erneut stark aufgezeigt. Morgen steigt dann Tirols Kletterstar Jakob Schubert in den Vorstiegbewerb ein.
0: Und da war gestern vor Ort schon richtig viel los. Wir wechseln zum Radsport. Da steht Osttirol heute ganz im Zeichen von Felix Gall.
2: Ja, knapp 3 Wochen nach seinem zweiten Gesamtrang beim Giro d'Italia wird Gall heute in seiner Heimat groß gefeiert. Beim Giro del Gall radeln bis zu 600 Fans gemeinsam mit ihrem Idol vom Lienzer Hauptplatz zum Sportstadion in seiner Heimatgemeinde Nussdorf-Debernd. Fans können sich vorher noch kostenlose Gall-Shirts abholen. Um 18:30 startet dann die gemeinsame Ausfahrt. In Nussdorf-Debernd wartet anschließend ein festlicher Empfang mit allem, was dazugehört. Musikkapelle und die Schützenkompanie werden dabei sein. Und auch zahlreiche Ehrengäste, unter anderem Landessportreferent Philipp Wohlgemuth, haben sich angekündigt.
0: Coole Geschichte. Und zum Schluss schauen wir noch, was sich beim Fußball so tut, aber nicht bei der WM, sondern hier in Tirol.
2: Ja, und da stellt der FC Wacker Innsbruck weiter personell die Weichen für die zweite Liga. Stammtorhüter Lukas Tauber hat seinen Vertrag bis 2027 verlängert und bleibt damit auch in der kommenden Saison die Nummer 1 im Wackertor. Auch Abwehrroutinier Alexander Joppich bleibt den Innsbruckern erhalten. Sein Vertrag ist um eine weitere Saison verlängert worden. Und fix im Tivoli bleibt außerdem Quirin Rackl. Beim 20-jährigen Linksverteidiger hat Wacker die Option gezogen. Er wechselt damit fix von Liefering nach Innsbruck. Und es bleibt spannend, denn für heute haben die Schwarz-Grünen eine weitere Vertragsverlängerung angekündigt.
0: Da tut sich momentan einiges. Ja. Danke, Flo.
2: Sehr gerne.
0: Und jetzt gibt's Antonello Venditti. Buongiorno a tutti.

0: So kann man aufstehen an einem Freitagmorgen. Gute Musik im Radio und dann noch traumhafte Wettervorhersagen für heute. Zumindest wenn Sie ein bisschen Zeit haben, auch ins Schwimmbad heute zu gehen. Es sind nämlich Wüstentage im Anmarsch. Schon mal was davon gehört? Wüstentage sagt man, wenn es 35 Grad oder mehr hat. Und allein der heutige Freitag wird jetzt schon, das weiß man, der wärmste Tag des Jahres. Bislang. Auch in den Nachrichten aus Österreich und der Welt wird das Thema sein bei uns. Die gibt's in 8 Minuten um 8 Uhr für Sie zum Aufstehen. Gleich aber noch Musik von Zeitlos und den Fetzing gemeinsam. Zeitlos, spielen wir gleich für Sie in voller Länge. Guten Morgen.
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1: Mit Alexander Fekonja. In Österreich sind Wüstentage im Anmarsch. Davon spricht man, wenn es 35 oder mehr Grad hat. Schon heute erwartet uns mit bis zu 35 Grad der bisher wärmste Tag des Jahres. Eine neue Studie der MedUni Wien dazu zeigt, ab 27 Grad lässt die Konzentration nach. Ab 30 Grad passieren auch mehr Unfälle. Umweltmediziner Hans-Peter Hutter empfiehlt deshalb für die kommenden Tage einfach langsamer machen.
2: Ich glaube, die wichtigste Regel ist einfach alles ruhiger angehen. Nicht hetzen und einfach diese äußeren Umgebungsumstände, die halt jetzt auf einmal klar sind, genauso ernst zu nehmen, wie wenn sie denken, es ist jetzt auf einmal Glatteis.
1: Angesichts der steigenden Temperaturen drängt auch die Arbeiterkammer immer mehr auf gesetzliche Grenzen für die Arbeit bei Hitze. Die für heute geplanten Gespräche zwischen den USA und dem Iran in der Schweiz sind abgesagt. US-Vizepräsident J.D. Vance reist vorerst nicht in die Schweiz. Wann die Verhandlungen über ein dauerhaftes Ende des Krieges stattfinden, ist offen. Vance geht aber davon aus, dass die Gespräche irgendwann an diesem Wochenende starten könnten. Verhandelt, und zwar über das geplante 2 Billionen schwere EU-Budget, wird heute aber in Brüssel beim EU-Gipfel. Österreichs Bundeskanzler Stocker drängt da auf ein deutlich kleineres Budget, um auch unser Land nicht finanziell zu überfordern. Einigkeit gibt es aber bei der EU, dafür beim Thema Russland. Die Sanktionen gegen Moskau werden erstmals um 12 statt 6 Monate verlängert. Und bei der Fußball-WM geht's für Österreich am Montag gegen Titelverteidiger Argentinien weiter, allerdings mit einem Fragezeichen, nämlich ob Außenverteidiger Stefan Posch spielen kann. Er hat sich nämlich beim Spiel gegen Jordanien einen Kieferbruch zugezogen, das hat ein CT jetzt bestätigt. Damit der Bruch schneller heilt, wird für den 29-Jährigen jedenfalls eine Spezialschiene angefertigt. Ein möglicher Ersatz wäre Allrounder Konrad Leimer.
3: Wir haben es 8:02. Schönen Freitag. Guten Morgen hier auf U1. Mit dem Blick auf die Straßen bei uns in Tirol. Momentan alles ruhig. Sie kommen da flott in die Arbeit. Wenn Sie aber doch etwas in Stau oder Blitzer, geben Sie uns gerne Bescheid unter 052 42 61 0 30 30. Gute Fahrt. Und Sie haben seine Nachrichten schon gehört, es wird heute richtig heiß bei uns in Tirol. Die Höchstwerte 30 bis 35 Grad. Der bislang wärmste Tag in diesem Jahr, da steht uns heute bevor. Von Südwesten her strömt außergewöhnlich warme Luft in den Alpenraum. Und damit legen die Temperaturen ordentlich zu. Es scheint im ganzen Land die Sonne. Am Nachmittag sind hin und wieder mal ein paar Quellwolken mit dabei. Regenschauer und Gewitter gibt es nur vereinzelt. Meist bleibt es trocken. Der Ausblick aufs Wochenende. Es bleibt auch morgen am Samstag und auch am Sonntag hochsommerlich warm. Allerdings können sich dann an den Nachmittagen immer wieder vereinzelt kräftige Gewitter entwickeln, die zumindest einmal kurzzeitig für ein bisschen Abkühlung sorgen.
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3: Schönen guten Morgen, Freitag, 19. Juni. Wir sind momentan, wenn Sie das Fenster aufmachen, noch knapp unter der 20-Grad-Marke. Das wäre vielleicht noch ein guter Zeitpunkt, um die komplette Wohnung, das Haus, alles mal durchzulüften, auch das Büro, damit dann irgendwie frische Luft, kalte Luft unter Anführungszeichen noch reinkommt. Denn dann wird es richtig heiß und es wird noch nicht nur für uns heiß, es wird auch für alle Tiere heiß. Und wie man mit den Tieren am besten umgeht, bei so einer Hitze, da haben wir mal nachgefragt und das klären wir gleich hier auf V1. Schönen guten Morgen.

0: So klingt es der Freitagmorgen auf Radio 1 Tirol, 19. Juni, 10 Minuten nach 8. Schön, dass Sie den Morgen gemeinsam mit uns verbringen. Noch unter Anführungszeichen kühl, aber es wird heute noch richtig heiß. Heiße Temperaturen, der erste Wüstentag. Schon mal gehört davon?
1: Nein, Wüstentag.
0: Wüstentag, ja.
1: Bei uns in Tirol.
0: Ab 35 Grad sagt man Wüstentag. Und es wird der wärmste Tag des Jahres bislang. Das ist natürlich auch für uns sehr, sehr warm, aber auch natürlich für die komplette Tierwelt wird es da sehr, sehr unangenehm. Schauen wir uns das einmal ein bisschen im Detail an, Florian. Wir haben uns da nämlich auch ein bisschen umgehört.
1: Ja, so schaut's aus. Nicht nur wir Menschen vertragen zu viel Hitze nicht. Natürlich auch unsere vierbeinigen Freunde fühlen sich da schnell unwohl. Ein wichtiger Punkt, um die Hitzebelastung für Hund und Co. zu minimieren, ist die richtige Tageszeit für Unternehmungen zu finden. Das weiß Tierarzt Gebhard Anker.
2: Nicht während der extremen Hitzezeit mit dem Hund Gassi gehen, eher in der Früh oder am Abend. Was auch noch sehr wichtig ist, vor allen Dingen beim Hund, muss man bedenken, dass der Asphalt sich auch sehr erwärmen kann.
0: Also am besten jetzt noch eine Runde gehen. Zu Anzeichen, dass es dem Hund nicht so gut geht, dass die Hitze zu viel wird, zählen übermäßiges Hecheln mit einer Zunge, die weit herausgelassen ist, und die Nichtbereitschaft zum Spazieren, wenn er nicht mehr mag.
1: Ja, und was man natürlich auch tunlichst vermeiden sollte, damit diese Probleme bei Autofahrten nicht so schnell auftreten können, den Hund in das Fahrzeug sperren.
2: Man merkt es auch bei Hunden, wenn sie ins Auto eingesperrt werden, ist natürlich ein absolutes No-Go passiert. Gott sei Dank, muss ich sagen, immer seltener. Aber da sieht man es natürlich. Je nach Schweregrad der Überhitzung kann es natürlich dann bis zur Bewusstlosigkeit führen, gell? Und in schlimmsten Fällen auch zum Hitzetod.
0: Also, wir uns alle am besten jetzt noch die Fenster aufreißen, jetzt noch eine Runde Gasse gehen, jetzt noch die ungefähr 20 Grad ausnutzen, die wir gerade haben. Später sind es dann 35 und da braucht es das kühle Nass. Ohne Eis.
1: Das werden wir uns holen später.
0: Guten Morgen.

0: Freitag, 19. Juni. Wir haben es 14 Minuten nach 8.
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0: Heute ist der Weltbummeltag und wir fragen uns, ist schnelles Gehen eigentlich gesund? Und so gemütliches Dahinschlendern kann hin und wieder ja auch ganz nett sein. Für die Gesundheit sollte man aber doch ein bisschen an Zahn zulegen, Flo.
3: Ja, denn schnelles Gehen ist fast so etwas wie ein kleines Workout und das, ohne dass wir es wirklich merken. Die Weltgesundheitsorganisation empfiehlt Erwachsenen mindestens 150 bis 300 Minuten Bewegung mit mittlerer Intensität pro Woche und da zählt zügiges Gehen eben schon dazu.
0: Also jetzt nicht nur die Schrittzahl ist wichtig, sondern wirklich auch das Tempo.
3: Genau. Studien zeigen, Menschen, die schneller gehen, haben oft ein geringeres Risiko für Herz-Kreislauf-Erkrankungen. In einer groß angelegten Untersuchung mit mehr als 50.000 Personen war bei Menschen über 60 ein durchschnittliches Gehtempo mit rund 36% niedrigem Risiko für Herz-Kreislauf-Sterblichkeit verbunden, schnelles Gehen sogar mit rund 45%. Und eine andere Studie hat gezeigt, schon kleine Unterschiede beim Gehtempo hängen mit der Lebenserwartung zusammen. Schon je 0,1 Meter pro Sekunde schnellerem Gehen wird das Sterberisiko niedriger. Heißt also, wer regelmäßig flott geht, trainiert Herz, Muskeln, Gleichgewicht und Ausdauer und kann sogar schonend abnehmen. Und das Beste daran, man muss nicht gleich laufen, ein zügiger Spaziergang reicht oft schon, damit der Körper merkt, da tut sich was.
0: Und jetzt ist man beide. Du bist wahnsinnig flott unterwegs.
3: Ich werde mindestens 2000 Jahre alt.
0: Mindestens 2000, wenn der Flo irgendwo ganz normal hingeht, das schaut fast schon wie Laufen aus.
3: Ja, eben. Also ich werde unfassbar alt, das ist ja positiv eigentlich.
0: Dazu könnte man nur die Rosi erzählen. Rosi, ja. Eigener Gürtel, auch wahnsinnig flott unterwegs.
3: Obwohl oft mit High Heels unterwegs.
0: Macht es noch schwieriger. Ja. Nicht noch länger wie du. Ja. Schönen guten Morgen.

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0: Das war Roland Kaiser hier auf AV1. Die Edelseher sind gleich dran. Oder auch die neue Single von Ronja Faucher. Wir haben es 8.30 Uhr, halb neun. Und jetzt im Studio Florian Birnbacher.
1: Schönen guten Morgen.
0: Mit den Tirol-Nachrichten.
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1: In Tirol sind derzeit über 50 Kassenzahnarztstellen unbesetzt. Gleichzeitig kommen viele der Innsbrucker Zahnmedizinstudenten aus dem Ausland und gehen nach dem Studium auch wieder dorthin zurück. Deshalb will die Landespolitik jetzt eine Österreicherquote von 75% für das Studium erreichen, wie es in der Humanmedizin schon etabliert ist. Und für die Zahnmedizin hat es in der Vergangenheit auch schon eine Quote gegeben, erinnert sich Gesundheitslandesrätin Cornelia Hagele.
3: 2019 ist diese Quote dann gefallen, weil es damals geheißen hat, es gibt genügend Zahnarztstellen bzw. ausgebildete Zahnärzte, um den Bedarf in Österreich abdecken zu können, ohne eine Quote zu haben. Jetzt hat man aber gemerkt, dass sich das in eine falsche Richtung hin entwickelt hat, wir sehr viele offene Stellen haben.
1: Damit die Quote wieder eingeführt wird, haben sich die Bundesländer schon mehrfach an die Regierung in Wien gewandt. Diese muss bei der EU einen entsprechenden Antrag stellen. Auch für das Fach Psychologie wird eine Quote diskutiert. Ein stark alkoholisierter Lastwagenfahrer ist gestern in Haiming von der Polizei gestoppt worden. Der Mann hat zuvor ein Auto gerammt. Rosi Eigner-Gertl mit den Einzelheiten.
4: Gegen 21:45 am Vormittag hat der 39-jährige Österreicher mit seinem Lastwagen einen bei einer Tankstelle in Haiming abgestellten PKW angefahren. Im Zuge der Unfallaufnahme haben die Beamten schließlich deutliche Alkoholisierungsmerkmale festgestellt. Ein Alkotest ist positiv verlaufen. Der Mann ist mit mehr als 2,5 Promille im Blut unterwegs gewesen. Seinen Führerschein hat er abgeben müssen.
1: Und die Tirolerinnen und Tiroler können jetzt wieder die Bahnhöfe und Bahnhaltestellen im Land bewerten. Der Verkehrsclub Österreich ruft dazu auf seiner Homepage Feedback zur Bahnhofsinfrastruktur zu geben, um Mängel erkennen zu können und die Qualität für die Fahrgäste weiter zu verbessern. Insgesamt gibt es in Tirol 129 Bahnhöfe und Haltestellen. Das ist im Bundesländervergleich die fünfthöchste Anzahl. Noch bis 31. Juli kann am Bahnhofstest teilgenommen werden. Das war das Neueste aus unserem Land und damit wieder zurück zu dir, Philipp.
0: Danke, Flo. 8.32 Uhr. Wir schauen auf die Straßen bei uns in Tirol. Der U1-Verkehrsüberblick und aufgepasst, wenn Sie auf der A12 Inntal-Autobahn unterwegs sind, in Fahrtrichtung Landeck im Robbenau-Tunnel. Da liegen Teile auf der Fahrbahn, teilt uns die Polizei mit. Fahren Sie da besonders vorsichtig. Ansonsten sind uns keine größeren Probleme gemeldet worden. Gute Fahrt.
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0: Und wir schauen zum Wetter. Keine Wolke in Sicht. Und jetzt schon richtig warm bei uns in Tirol. Teilweise schon knapp über 20 Grad um 8 Uhr in der Früh. Es wird noch wesentlich wärmer heute. Die Höchstwerte steigen auf 30 bis 35 Grad. Das wird heute der bislang wärmste Tag in diesem Jahr. Von Südwesten her strömt da außergewöhnlich warme Luft zu uns in den Alpenraum. Dazu scheint den ganzen Tag die Sonne. Ein paar Quellwolken gibt es am Nachmittag. Und vereinzelt können die auch Regenschauer und Gewitter mitbringen. Heute bleibt es meist aber noch trocken. Und die Hitzewelle geht auch am Wochenende weiter.
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1: Ronja Vacher, ihre neue Single hier auf V1, ganz frisch, erst vor kurzem präsentiert worden. Schönen guten Morgen am heutigen Freitag, 8.42 Uhr. Bei uns wird's bei den heißen Temperaturen eigentlich jetzt schon fleißig aufgebaut. Wir wechseln nämlich dann ab 10 Uhr vom Studio ein paar Stockwerke runter. Wir sind direkt heute von den Stadtgalerien in Schwarz und senden dort live heute. Wir haben nämlich noch zwei Stops mit dem Verein Sicheres Tirol und auch mit der Tiroler Polizei. Es geht ums E-Bike-Fahren und Radlfahren. Bei uns in Tirol sind immer mehr unterwegs und es passieren leider immer mehr Unfälle. Und präventiv will man da aufklären, will man helfen. Und Sie sind gerne eingeladen, vorbeizukommen. Es ist vor Ort ein Parcours aufgebaut, wo man selber mit dem Radl mal eine Runde fahren kann. Mit Experten, mit Guides, die einem alles erklären. Und auch wir sind vor Ort direkt vor den Stadtgalerien in Schwarz, haben ganz viel Musik mit und senden direkt live vor Ort. Und zwar von 10 bis 14 Uhr. Unbedingt vorbeischauen. Wir freuen uns sehr, wenn Sie kommen. Das Wetter passt ja. Traumhaft das Wetter zum Radlfahren. Vor allem am Vormittag, da ist eh noch ein bisschen kühler. Guten Morgen.

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Und das waren die Ladina. Schönen Start in den heutigen Freitag. Ja, vor eins in genau 3 Minuten. Das Neueste aus Österreich und der Welt. Da sprechen wir nicht nur über den wärmsten Tag des Jahres bis dato. Das ist nämlich heute. Schönen guten Morgen. Sondern auch darüber, dass die Österreicherinnen und Österreicher, wie alle, immer mehr Geld für Körperpflege ausgeben. Die Details nach Neil Diamond, Forever in Blue Jeans. Guten Morgen.

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1: Mit Alexander Fekonja. Mit bis zu 35 Grad erwartet uns heute der bisher wärmste Tag des Jahres und die sogenannten Wüstentage gehen in den kommenden Tagen weiter, also Tage, an denen es 35 oder mehr Grad hat. Eine neue Studie der Med-Uni Wien zeigt, ab 27 Grad lässt die Konzentration nach, ab 30 Grad passieren mehr Unfälle. Deswegen muss auf der Arbeit für Abkühlung gesorgt werden, appelliert Ines Stilling von der Arbeiterkammer.
2: Die Klimaanlage ist noch nicht überall so vorhanden. Es gibt Büros in alten Gebäuden, wo es gar keine Klimaanlage aus Denkmalschutzgründen geben kann. Und dort steigen die Belastungen auf über 30 Grad. Die Möglichkeiten abzukühlen sind nicht gegeben. Und auch hier muss man einfach in weiterer Folge aus unserer Sicht näher hinschauen.
1: Generell fordert die AK auch gesetzliche Grenzen für die Arbeit bei Hitze und verpflichtende Pausen, wenn es zu heiß wird. Für den britischen Premier Keir Starmer wird es immer enger. Sein parteiinterner Rivale Andy Burnham hat den Parlamentssitz im Bezirk Makerfield bei einer Nachwahl gewonnen. Als Abgeordneter kann Burnham jetzt eine Führungswahl in der Labour-Partei erzwingen und Starmer als Premierminister ablösen. Einen Rücktritt hat Starmer bisher ja ausgeschlossen. Die Österreicherinnen und Österreicher geben immer mehr Geld für Körperpflege aus. Laut der Branchenplattform Kosmetik Transparent sind die Ausgaben im Vorjahr auf durchschnittlich 242 Euro pro Haushalt gestiegen, nach 237 Euro im Jahr davor. Insgesamt kaufen die Haushalte rund 205 Millionen Packungen Pflegeprodukte pro Jahr. Und der große Gewinner des diesjährigen österreichischen Filmpreises ist das Drama Perla von Alexandra Makarova. Von 13 Nominierungen hat der Film 8 Preise abgeräumt, darunter bester Spielfilm und auch bester Hauptdarsteller für Simon Schwarz.
3: Wir haben es genau 2 Minuten nach 9. Schönen Freitagvormittag hier auf U1. Schneller Blick auf die Straßen bei uns. In Tirol läuft es momentan sehr gut. Sie müssen mit keinen größeren Problemen rechnen. Staus oder Blitzer? Sollte Ihnen etwas auffallen, geben Sie uns gerne Bescheid. 052 42 61 030 30 und Sie landen direkt bei uns. Gute Fahrt. Und wir schauen zum Wetter und wir starten da rein in den bislang wärmsten Tag des Jahres. Keine Wolke in Sicht und sehr viele Sonnenstrahlen und mittlerweile schon sehr warme Temperaturen. Die geben aber noch ordentlich Gas heute. 30 bis 35 Grad die Höchstwerte von Südwesten her. Strömt da außergewöhnlich warme Luft heute in den Alpenraum und darum wird es bei uns so warm. Es scheint den ganzen Tag die Sonne. Am Nachmittag können sich über den Bergen ein paar Quellwolken bilden. Regenschauer und Gewitter sind heute aber nur sehr vereinzelt mit dabei. Meist bleibt es nämlich trocken. Der Ausblick aufs Wochenende. Es bleibt auch morgen am Samstag und auch am Sonntag hochsommerlich warm in Tirol. Allerdings können sich an den Nachmittagen vereinzelt kräftige Gewitter entwickeln, die meistens lokal auch ein bisschen unangenehm ausfallen können. Zumindest kurzzeitig gibt es dann ein bisschen eine Abkühlung.
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3: Und da wünscht Ihnen Philipp Wachter jetzt ganz viel Spaß dabei. Wir hören uns ab 10 Uhr wieder oder sehen uns vielleicht sogar. Liebe Grüße an den Vorplatz der Stadtgalerie in Schwarz. Der wird gerade schon fleißig aufgebaut. Ab 10 Uhr senden wir nämlich live direkt aus Schwarz, aber nicht aus dem Studio, sondern direkt vom Vorplatz der Stadtgalerie in Schwarz. Sicher mit dem E-Bike sind wir wieder unterwegs am heutigen Vormittag. Gemeinsam mit der Polizei und dem Verein Sicheres Tirol klären wir natürlich auf. Einerseits hier bei uns im Programm, aber auch direkt live vor Ort. Sie können gerne auch mit dem Radl vorbeikommen. Eine Runde im Parcours drehen. Wir freuen uns auf jeden Fall sehr, wenn Sie mit dabei sind. Ab 10 Uhr dann unten. Bis dahin, viel Spaß mit unserer Musik und schönen Freitag auf U1.

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1: Es ist 9.30 Uhr. Aus dem Studio begrüßt Sie Florian Pirnbacher. Schönen Vormittag. Bei einem Bootsunfall am Lech in Elbigen Alp ist gestern ein 27-jähriger Deutscher verletzt worden. Der Mann ist am Nachmittag gemeinsam mit zwei Begleitern in einem Boot von Steg in Richtung Reute unterwegs gewesen. Bei der Nikolausbrücke ist das Boot gegen einen Brückenpfeiler gedrückt worden und dort hängen geblieben. Während sich seine beiden Begleiter selbst retten konnten, ist der 27-Jährige mit einem Fuß im Boot hängen geblieben. Durch das rasche Eingreifen seiner Begleiter hat er aber schließlich aus der lebensbedrohlichen Situation befreit werden können. Er ist mit dem Rettungshubschrauber ins Krankenhaus nach Reute geflogen worden. Nach dem verheerenden Brand im Hotel Klosterbräu Mitte April in Seefeld gibt es jetzt ein Datum für die Wiedereröffnung. Wie berichtet, hatte ein Feuer große Teile des Hotels im Seefelder Ortszentrum komplett zerstört. Hunderte Feuerwehrleute sind im Einsatz gestanden. Der Sachschaden liegt im zweistelligen Millionenbereich. Jetzt hat Hotelbesitzer Alois Seierling angekündigt, noch in diesem Jahr wieder aufsperren zu wollen. Bis spätestens 1. Dezember sollen die umfangreichen Wiederaufbauarbeiten abgeschlossen sein.
2: Wir haben ungefähr 6 Wochen lang über 150 Container an Schutt und Möbel und kaputten Dingen aus dem Gebäude entfernt sortieren müssen. Seit ein paar Wochen können wir schon wieder reinbauen, reinbetonieren, Rohre verlegen, Kabel neu ziehen, Sicherungskästen wiederherstellen. Plus auch dazu gebaut, weil das war ja ursprünglich geplant, vor dem Brand, dass wir dazu bauen und es läuft jetzt parallel mit.
1: Die genaue Brandursache ist nach wie vor unklar. Detaillierte Erhebungen durch das Landeskriminalamt und das Bundeskriminalamt werden bis Ende Juni erwartet. Brandstiftung konnte aber ausgeschlossen werden. Und das AMS Lienz ist erneut die beste Geschäftsstelle des Arbeitsmarktservice in Tirol. Beim österreichweiten Best of AMS Award hat die Niederlassung in Osttirol bereits zum 3. Mal in Folge den Tirol-Sieg geholt. Bewertet werden unter anderem die Zufriedenheit von Kunden und Mitarbeiterinnen, der Vermittlungserfolg und das Erreichen arbeitsmarktpolitischer Ziele. Auch die Zahlen sprechen für den Standort. Die Arbeitslosenquote im Bezirk Lienz ist 2025 im Jahresdurchschnitt bei 4,2% gelegen und damit unter dem Tirolschnitt. Österreichweit hat das AMS Lienz Rang 13 erreicht.
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1: Mit Alexandra Feikonja. Eigentlich sollten heute US-Vizepräsident J.D. Vance und eine iranische Delegation in der Schweiz zusammenkommen, um über ein dauerhaftes Ende des Krieges zu verhandeln. Vance reist aber nicht an, die Gespräche sind abgesagt, könnten aber am Wochenende stattfinden, sagt der US-Vizepräsident Melanie Wenig. Das Abkommen wirkt sich bei uns in Österreich aber schon jetzt positiv aus.
2: Ja, und zwar bei den Energiepreisen. Die sind im Mai ohnehin schon günstiger geworden, zeigt der neue Preisindex der österreichischen Energieagentur. Der Index ist nämlich gegenüber April um 2,2% gesunken, vor allem weil Heizöl und Diesel billiger geworden sind. Und die Energieagentur erwartet weitere Rückgänge, weil das Rahmenabkommen zur Beendigung des Krieges und die Straße von Hormuz, die jetzt schrittweise wieder geöffnet wird, die Rohölmärkte bereits jetzt beruhigen.
1: Einen kleinen Dämpfer gibt es heute Vormittag allerdings schon, weil die Gespräche vorerst abgesagt wurden, sind die Ölpreise wieder minimal gestiegen. Tag 2 beim EU-Gipfel heute in Brüssel und da geht's vor allem um die Finanzen, konkret um das geplante 2 Billionen schwere EU-Budget. Österreichs Bundeskanzler Stocker ist das zu hoch, er drängt auf ein deutlich kleineres Budget, um auch unser Land nicht finanziell zu belasten. Einig ist sich die Union aber beim Thema Russland, die Wirtschaftssanktionen gegen den Kreml wurden gestern um 12 Monate verlängert. Mit bis zu 35 Grad erwartet uns heute der bisher wärmste Tag des Jahres und die sogenannten Wüstentage gehen in den kommenden Tagen weiter, also Tage, an denen es 35 oder mehr Grad hat. Eine neue Studie der MedUni Wien zeigt, ab 27 Grad lässt die Konzentration nach, ab 30 Grad passieren mehr Unfälle. Die Arbeiterkammer will deswegen gesetzliche Grenzen für die Arbeit bei Hitze und verpflichtende Pausen, wenn es zu heiß ist. Und kaum fertig und schon wieder kaputt ist der Lincoln Memorial Reflecting Pool in Washington, den US-Präsident Trump aufwendig um fast 15 Millionen Dollar renovieren hat lassen. Weniger als 2 Wochen, nachdem der Pool fertiggestellt wurde, ist die frische Farbe bereits vom Grund abgeblättert und hat sich im Wasser verteilt.
3: Soweit das Neueste aus Österreich und der Welt. Wir haben es 10:03. Schönen Freitagvormittag hier auf U1 und wir schauen für Sie auf die Straßen bei uns in Tirol. Und wir haben da einen Unfall hereinbekommen auf der L62 der Walderstraße im Gemeindegebiet von Alzlin-Pitztal. Da ist momentan die Straße auch in beide Fahrtrichtungen gesperrt. Das dauert noch voraussichtlich eine gute halbe Stunde. Dann kommen Sie da wieder flott voran. Wir wünschen eine gute und vor allem sichere Fahrt. Und wir schauen zum Wetter. Da ist momentan keine Wolkensicht bei uns in Tirol und es wird heute richtig heiß. Von Südwesten her strömt außergewöhnlich warme Luft in den Alpenraum und damit legen die Temperaturen ordentlich zu. Die Höchstwerte heute 30 bis 35 Grad. Dazu scheint im ganzen Land fast durchgehend die Sonne. Am Nachmittag können sich über den Bergen ein paar Quellwolken bilden. Regenschauer und Gewitter gibt es aber vorerst nur selten heute. Dann am Wochenende könnte es öfter mal passieren, dass es am Nachmittag nass wird. Es bleibt aber auch in den nächsten Tagen ordentlich heiß.
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3: Und jetzt seien wir uns mal ehrlich. Auch wir waren uns ehrlich. Gemeinsam mit Stefan, Julia Rottmeier und meiner Person. Wir wollen heute gar nicht im Studio moderieren. Wir wollen raus. Wir wollen das Wetter genießen. Und genau das haben wir auch gemacht. Wunderschönen Vormittag vom Vorplatz der Stadtgalerie Schwarz. Wir sind am Marktplatz heute und es heißt sicher am E-Bike radeln. Traumhaftes Wetter heute zum Radeln. Im Hintergrund plätschert ein bisschen das Wasser. Wir stehen aber wirklich vor den Stadtgalerien und Sie können gerne vorbeikommen. Bis 14 Uhr ist alles aufgebaut hier vor Ort und es dreht sich alles ums Radlfahren. Und ganz viele spannende Interviews dazu, auch in Kürze mit unserem Verkehrslandesrat René Zumtobel. Er steht schon ganz nervös neben mir und in Kürze dürfen wir natürlich auch über das Fahrradlfahren reden. Also bleiben Sie unbedingt dran. Schönen Vormittag hier auf U1.

0: Amore mit Mio heißt hier auf V1. Bei uns heißt es am Vormittag eher Amore mit dem Fahrradl. Wir sind richtig fleißig unterwegs in ganz Tirol. Und heute haben wir unseren Stopp hier in Schwarz am Marktplatz, direkt von den Stadtgalerien. Auch der Verkehrslandesrat von Tirol ist bei mir, René Zumtobel. Wunderschönen Vormittag, herzlich willkommen.
1: Ja, danke schön, herzlich willkommen. Bestes Wetter heute fürs Radlfahren.
0: Würde ich auch sagen. Es ist natürlich auch ein sehr wichtiges Thema. Man will aufmerksam machen, man will präventiv arbeiten. Immer mehr Menschen sind mit dem Fahrrad unterwegs. Das zeigen auch die Zahlen. Wie spürt es denn ihr das im Land Tirol?
1: Also wir spüren es, wir sehen es, wir spüren es in unseren Zählstellen. Und es ist natürlich auch einmal zu betonen, wie wichtig es ist, dass immer mehr Menschen in Tirol mit dem Rad unterwegs sein. Und natürlich auch dieser Boom von E-Bike-Fahrerinnen und Fahrern zeigt, dass noch mehr unterwegs sind, weil wir jetzt halt auch, ich komme ja aus dem Pitztal, ich habe auch E-Bike und ich bin jetzt froh, dass ich wieder auf die Almen komme, weil mit dem E-Bike geht es halt leichter, da kann man auch mal den Turbo einschalten. Aber heute geht es auch darum, für die Sicherheit beim Radfahren zu werben, Helm tragen, auch entsprechende Fahrradkurse, bis dahingehend, weil wir halt auch sehen, dass es leider Gottes mehr Unfälle gibt mit E-Bikes. Das ist so ein bisschen der kritische Bereich. Und da sind solche Veranstaltungen direkt bei den Leuten, wo sie vorbeikommen, sich ihr Radl anschauen können, auch ein bisschen Beratung kriegen. Und das ist ganz, ganz wichtig, damit wir noch sicherer unterwegs sind. Wir in Tirol haben ja diese Kampagne gemeinsam fair im Straßenverkehr, wo wir auch für das werben und da diese Veranstaltung und die vielen, die auch noch folgen, sind natürlich ein wichtiger Beitrag dafür, dass jeder auch das Thema Sicherheit im Radfahren ernst nimmt und sich auch entsprechend gut verhaltet.
0: Ich glaube, es geht ja im Großen und Ganzen darum, dass man die Menschen erreicht, dass jedes für sich selber dann unterm Strich irgendwo verantwortlich und es geht um ein gemeinsames Miteinander im Straßenverkehr, aber auch auf den Almen, wenn man mit dem E-Bike unterwegs ist. Inwiefern kann da das Land noch irgendwas tun oder habt ihr da noch was im Petto, wo ihr sagt, vielleicht müssen wir das in den nächsten Jahren schon genauer im Auge haben, wenn das, der Trend steigt, die Zahlen steigen, dass man da irgendwas macht, an Regularien oder was auch immer?
1: Also wichtig ist, dass wir auch das Ganze immer vom Verkehrssicherheitsfonds unterstützen. Deswegen danke an alle da draußen, die Wunschkennzeichen haben. Diese Euros gehen direkt in einen Sicherheitsfonds, den wir vom Land verwalten und eben solche Veranstaltungen auch unterstützen. Das freut mich. Ansonsten ist ganz viel Präventivarbeit, dass die Menschen einfach auch bewusst sein, wenn ich mit dem E-Bike unterwegs bin. Bergauf ist es ja sehr angenehm, weil man ja quasi den Turbo und dazu schalten kann. Aber bergab ist es ein schweres Rad. Da geht es auch darum, vielleicht ab und zu ein bisschen Piano zu fahren, Rücksicht, vorsichtig zu unterwegs zu sein. Und das wollen wir weiter unterstützen. Da wollen wir auch ganz viel mit den Menschen in Kontakt kommen. Bürgermeisterin ist da, viele andere, der Bezirkspolizeikommandant, Bezirkshauptmann. Wir werben alle sehr dafür, dass man einerseits mehr Rad fährt. Da haben wir auch diese Aktion Tirol radelt. Kann ich auch hier empfehlen, wenn wir hier vor dem in Schwarz hier da sind. Da kann man diese App runterladen, weil wir sind im Moment, da kann man ja Kilometer runterladen oder eintragen, sind wir bei den Bundesländern im Vergleich an Platz 3. Vorarlberg und Oberösterreich ist für uns. Deswegen alle da draußen, kommt vorbei, App runterladen, Kilometer eintragen. Ich will, dass Tirol das fleißigste Bundesland beim Radfahren ist und das sicher.
0: Ich glaube, das ist motivierend, gerade bei so einem Wetter wie heute. Vielen Dank auf jeden Fall, Herr Verkehrslandesrat, für den Besuch heute, für die wichtige Arbeit natürlich auch in dem Bereich. Ich glaube jetzt heute nicht mit dem Radl, sondern mit dem Anzug, aber immerhin mit dem Elektroauto, würde man sagen lassen.
1: Ganz genau, also ich besitze jetzt seit 2 Monaten ein Elektroauto, kann auch mal Werbung für die Elektromobilität machen, nicht nur am Bike, sondern auch bei den Autos. Sparen wir im Monat 500 Euro ungefähr im Vergleich zu einem Diesel oder zu einem Benziner. Ja, heute gibt es noch einige Termine, bin noch im Unterland unterwegs, dann geht es noch ins Ötztal zum Naturpark. Also viel Freude heute, alle da draußen, die jetzt mit dem Rad unterwegs sind, fahrt's auf hier auf die Alm, aber vor allem passt auf, seid sicher unterwegs. Und wer Zeit hat, hier in Schwarz vorbeizukommen, würde mich freuen, weil ein tolles Programm geboten wird. Die Polizei ist auch da, viele andere und ja, schönen Mittag muss man sagen, fast schon, oder?
2: Mittlerweile.
1: Dankeschön.
0: Vielen, vielen Dank. René Zumtobel, Verkehrslandesrat von Tirol. Und dann noch gute Fahrt ins Unterland und ins Ötztal. Wir machen in der Zwischenzeit ein bisschen Musik hier auf V1. Schönen Freitagvormittag.

0: Die Zillertaler Haderlumpen waren da sehr A1 am Freitagvormittag. Noch ist es, glaube ich, ein perfektes Wetter, dass man eine Runde mit dem Radl dreht, zu uns nach Schwarz kommt, hier vor den Stadtgalerien. Ist alles aufgebaut, sicher am E-Bike. Heute unser Stopp hier in Schwarz und auch die Bürgermeisterin ist bei mir, Viktoria Weber. Wunderschönen Vormittag, hallo.
1: Ja, wunderschönen Vormittag auch von meiner Seite.
0: Wir haben schon viel von Seiten des Landes gehört, vom Verkehrslandesrat, was getan wird, um es den Fahrradlfahrern im Land so gemütlich und bestmöglich sicher zu machen. Wie sieht es in Schwarz genau aus? Was hat es da für Projekte konkret gegeben? Wie sieht es mit dem Radweg aus? Ich glaube, das ist ja ein laufender Prozess in einer Gemeinde.
1: Ja, zuerst einmal freut es mich sehr, dass wir heute hier eine Vorstellung haben, eine Unterstützung haben von dem Verein Sicheres Tirol gemeinsam mit der Polizei und anderen Trägerinnen und Trägern, weil es einfach wahnsinnig wichtig ist, dass man die Menschen unterstützt, auch dabei sicher mit dem E-Bike unterwegs zu sein und ja, das einfach trotz natürlich heute sehr warmen Temperaturen eine gute Gelegenheit ist, hierher zu kommen und auch Fragen beantwortet zu bekommen. Wir Stadtgemeinde Schwarz versuchen laufend unser Radwegenetz auszubauen. Es ist natürlich schon herausfordernd in einer Stadt, die was auch teilweise sehr enge Gasseln hat und enge Straßen hat. Aber ich glaube, ein sehr schönes Projekt ist einfach unsere große Radbrücke gemeinsam mit der Gemeinde Stans, mit starker Unterstützung vom Land Tirol, vom Bund und auch vom Tourismusverband. Ein 3-Millionen-Projekt, was uns im Endeffekt Gott sei Dank sehr günstig gekommen ist. Und aber ein Zeichen ist für Mobilität, für kurze Wege und dass uns das Radfahren sehr, sehr wichtig ist in der Stadt.
0: Wenn wir jetzt in die Zukunft blicken, für alle Schwarzerinnen und Schwarzer, die gerade zuhören und sich vielleicht schon freuen, dass es vielleicht in Zukunft ein paar neue Wege gibt oder ein paar Erschließungen, habt ihr da was in Planung, kann man vielleicht schon was verraten?
1: Ja, so wichtig ist jetzt natürlich da diese Verbindung zur Radbrücke und von der Radbrücke weg noch besser zu gestalten. Also da sind wir noch nicht fertig, das ist ganz offen zu kommunizieren und wir arbeiten aber daran und versuchen laufend einfach Anbindungen zu verbessern, der Radlfahrerinnen und Radfahrer sichtbarer zu machen und ihnen Plätze zu geben. Ja, und das ist einfach ein laufender Prozess und wir sind auf jeden Fall guter Dinge, da auch einiges weiterzubringen in den nächsten Jahren.
0: Sehr gut, dann drücke ich dafür ganz fest die Daumen. Vielen Dank für den Besuch heute. Danke, dass wir hier sein dürfen. Wunderschöner Platz da und ich hoffe, dass noch viele mit dem Radl heute kommen und ich wünsche einen wunderschönen Tag. Danke vielmals.
1: Ja, danke, das wünsche ich auch.
0: Und wir machen weiter mit Musik und Sie können gerne noch vorbeikommen. Wir sind noch aufgebaut bis 14 Uhr hier in Schwarz, direkt vor den Stadtgalerien und haben natürlich auch unser Glücksradl mit. Und die ersten Jungs stehen schon da, die wollen schon mal probieren und was gewinnen. Also unbedingt vorbeischauen und damit wunderschönen Freitag hier auf U1.

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0: singt die Sassi hier auf A1. Noch einmal soll es brennen. Heute brennt es den ganzen Tag. Wunderschönen Freitagvormittag hier auf A1. Wir haben es 10.30 Uhr und jetzt rauf ins Studio zu uns da vom Marktplatz. Und dort oben ist Felix Bick, der hat für uns vorbereitet das Neueste aus Tirol.
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2: Österreichs Landeshauptleute tagen zur Stunde im Innsbrucker Landhaus. Dort wollen sie mehr als 20 Punkte auf der Tagesordnung abarbeiten. Gestern ist die Konferenz mit einer Besichtigung des Brenner Basistunnels gestartet. Landeshauptmann Anton Mattle wollte die Baustelle seinen Amtskollegen zeigen.
3: Mir als Tiroler Landeshauptmann war es ganz einfach wichtig, auch meinen Kolleginnen und Kollegen das zu zeigen, was die größte Tiefbaustelle Europas ist. Für uns ganz, ganz essentiell, weil es ja darum geht, auch eine entsprechende Verlagerung des Verkehrs von der Straße auf die Schiene zu erreichen.
2: So Anton Mattle in seiner gestrigen Ansprache. Am Abend ist die Landeshauptleutekonferenz dann mit dem landesüblichen Empfang am Landhausplatz offiziell eröffnet worden. Die Ergebnisse werden heute Mittag präsentiert. Mit U1 bleiben Sie natürlich am Laufenden. Über 130 Fachleute aus Forschung und Praxis haben gestern in der Innsbrucker Villa Blanca über moderne Ansätze zur Gesundheitsförderung diskutiert, beim ersten Gesundheitskongress Tirol. Obwohl Tirol die höchste Lebenserwartung Österreichs aufweist, prägen chronische Erkrankungen oft die letzten Lebensjahre, so die Experten. Im Zuge der Veranstaltung haben Forscher zudem eine aktuelle Studie zur Frauengesundheit präsentiert. Die Ergebnisse zeigen strukturelle Defizite wie lange Wartezeiten auf. Auch die Einflüsse von Bewegung und Stress auf die Gesundheit oder die Rolle gesunder Böden waren Thema. Und sich einen Tag lang als Förster versuchen, das hat jetzt eine Klasse der Volksschule Mühlau auf der Innsbrucker Nordkette erleben dürfen. Gemeinsam mit dem Amt für Wald und Natur der Stadt Innsbruck haben die Schülerinnen 50 junge klimafitte Bäume auf der Hungerburg gepflanzt. Nahe der ersten Stütze der Nordkettenbahn hat die Stadt im Frühjahr geschädigte Fichten entfernt. In Zukunft wachsen dort zum Beispiel Ahorn, Tannen, Kirschen, Linden und Eichen. In einigen Jahrzehnten werden die heutigen Schülerinnen ihre Bäume beim Wandern bestaunen können.
0: Vielen Dank, Felix Bick. Soweit das Neueste aus Tirol. Freitagvormittag, 10.32 Uhr und wir schauen auf die Straßen bei uns im Land. Unfall auf der L62 Walderstraße und zwar bei Alzl im Pitztal. In beide Fahrtrichtungen ist die Straße da weiterhin gesperrt. Das dauert voraussichtlich noch eine halbe Stunde, dann kommen Sie da wieder flott voran. Wir halten Sie auf dem Laufenden. Gute und sichere Fahrt.
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0: Und jetzt geht's mit ganz viel Musik durch diesen Freitagvormittag. Und jetzt an der Copacabana, passend zum Wetter von EAV. Und wir sind stationiert heute am Marktplatz in Schwarz und freuen uns natürlich, wenn sehr, sehr viele kommen zu uns. Sicher am E-Bike. Und alle Infos und Stimmen dazu, die gibt's bei uns am heutigen Vormittag. Wunderschönen Vormittag hier auf U1.

0: Die Melissa Naschenwegen war das, der AV1. Wunderschönen sonnigen Freitagvormittag hier bei uns, direkt aus Schwarz, direkt vom Marktplatz. Wir sind sicher am Bike unterwegs, auch heute wieder mit uns am Stop. Und jetzt ist bei mir Christoph Hechenbleichner, der Polizeibezirkskommandant. Wunderschönen Vormittag.
1: Einen wunderschönen Vormittag aus Schwarz.
0: Auch die Polizei ist natürlich mit dabei, nicht nur heute, sondern auch schon bei den anderen Stops, die wir in der Vergangenheit gehabt haben oder morgen auch in Kufstein. Was macht die Polizei alles, damit die Tirolerinnen und Tiroler so sicher wie möglich am Radl unterwegs sind?
1: Ja, gerade der Fahrradverkehr, gerade E-Bike, auch der E-Scooterverkehr, und da gibt es ja immer mehrere Entwicklungen aus technischer Sicht, auch aus gesetzlicher Sicht. Und die Polizei hat da den großen Part der Informationen, der Prävention, also der Aufklärung, was hat sich verändert, was gibt es Neues, auf was muss man Acht geben, und wird oder möchte dadurch präventiv einwirken, um auch gewisse Unfallzahlen zu senken und die Sicherheit im Verkehr zu fördern und weiter auszubauen.
0: Und heute funktioniert das im Rahmen von Coffee with Cops. Es gibt einmal Kaffee, das schon mal vorweg, das ist natürlich auch toll. Aber wie sieht das genau aus? Da kann man eigentlich wirklich über alles auch einmal fragen. Weil mich zum Beispiel hat wahnsinnig interessiert, was auf dem Gürtel von dir, Christoph, alles da drauf ist. Also auch einmal eine Frage abseits vom Radlfahren. Ist da gerne mal erlaubt in einem gemütlichen Umfeld, oder?
1: Ja, genau so ist es. Also Coffee with Cops ist eine Initiative, was es den Bürgerinnen und Bürgern ermöglichen soll, direkt in den Kontakt mit der Polizei zu treten. Das ist uns auch ganz wichtig, nicht nur irgendwo schriftlich zu informieren, sondern als Gesprächspartner einfach an Ort und Stelle verfügbar zu sein. Und da kann man mit sämtlichen Anliegen und Themenstellungen auch auf uns zukommen. Wie du gesagt hast, was hat der Polizist für eine Ausrüstung mit sich oder auf seinem Gurt? Und heute natürlich auch ganz speziell sicher am E-Bike. Was kann man machen, um im Straßenverkehr sicher am Weg zu sein? Und welche gesetzliche Neuerungen haben sich seit 1. Mai auch ergeben, die was den Fahrradverkehr betreffen. Und dass man da fit in die Sommersaison starten kann, sind wir heute hier in Schwarz am Marktplatz.
0: Sehr gut. Und natürlich unfallfrei. Und auch uns schreiben immer wieder Hörerinnen und Hörer natürlich, wenn es bestimmte Anliegen gibt. Und so war es auch der Fall vor wenigen Tagen. Im Rahmen der Sendung hat uns dann eine Hörerin geschrieben. Und auf das werden wir gleich gemeinsam natürlich mit der Polizei, mit dem Christoph eingehen und das Anliegen natürlich auch bearbeiten. Davor Musik von Bernhard Brink. Schönen Vormittag.

0: Singt Bernhard Brink, wunderschönen Freitagvormittag hier auf V1 und man kann es im Hintergrund hören, vielleicht schaffen wir das mal so ein bisschen lauter sogar machen, Stefan, da plätschert das Wasser und man könnte meinen, wir stehen an einem Badesee, aber wir stehen direkt vor den Stadtgalerien in Schwarz, aber es ist doch ein bisschen kühl hinter uns, es ist fein, dass wir das Wasser heute da haben bei den heißen Temperaturen. Bei uns geht es ums Radlfahren und momentan steht auch noch der Bezirkspolizeikommandant Christoph Hechenbleichner bei mir. Christoph, uns hat eine Hörerin geschrieben vor wenigen Tagen und zwar ist es die Monika aus Elmau. Liebe Monika, liebe Grüße zu dir, sie ist ein Fan von der Sendung, hat sie gesagt, aber sie hat immer ein großes Anliegen, sie ist einerseits zu Fuß gern wandern unterwegs, sie ist Autofahrerin und auch gern mit dem Radl unterwegs und sie hat gesagt, es gibt oft Missverständnisse, ob es da vielleicht irgendwie Regeln gibt. Wann sollte man denn klingeln, dass man die Wanderer jetzt gerade nicht erschreckt oder auf die Fersen hinten auffährt, weil dann ist es schon zu spät. Oder gibt es bestimmte Reiche, wo man schieben muss oder wo man gar nicht fahren darf, dass das gemeinsam ein bisschen einfacher funktioniert, weil ich weiß auch, Radlfahrer sind auch nicht immer gern gesehen auf den Straßen bei uns in Tirol. Was sagt da die Polizei dazu? Wie könnte man das am besten regeln?
1: Ja, am besten regeln. Ich glaube, man muss schon sehr an den Hausverstand und auch ein bisschen ans Gefühl von den Einzelnen appellieren, dass man gegenseitig auf sich ein bisschen Acht nimmt und schaut. Wie gesagt, wir haben unterschiedliche Teilnehmer im Verkehr. Das ist vom Pkw-Fahrer bis zum Motorradfahrer, Radlfahrer und die Fußgänger. Und da muss man halt ein bisschen aufeinander schauen, dass das auch alles sicher und flüssig im Verkehr abläuft. Und gerade zu der konkreten Frage, ja, es gibt natürlich Bereiche, auch wo ein Radfahrer nicht fahren darf. Das ist zum Beispiel auf einem Gehsteig. Dann bei Schutzwegen in die Gehrichtung, dass da der Fußgängerverkehr dementsprechend geschützt wird. Und ja, da ist es eben ganz wichtig, dass man auf das ein bisschen schaut und gerade solche Veranstaltungen wie heute, wo man auch mit verschiedenen Partnern beieinander ist, da geht es genau darum zu sensibilisieren und zu informieren, wie denn die Straßenverkehrsordnung aufgebaut ist und auch welche Regeln im Straßenverkehr gelten, auch für Radfahrer.
0: Wichtige Frage, die mir noch eingefallen ist, der Schreck jetzt nicht, haben wir nicht abgesprochen im Vorfeld, du weißt das sicher. Es gibt natürlich auch immer wieder viele, die zu dritt, zu viert nebeneinander fahren. Ich meine, das ist ja auch so ein Thema, da wird ja dann alles viel gefährlicher, das Überholen mit dem Auto und so weiter. Gibt es da konkrete Regeln? Darf man das nicht oder ist das auch wieder appellieren an die eigene Vernunft?
1: Ja. Es gibt da spezielle Regeln, gerade für die Rennradfahrer, wenn sie im sportlichen Kontext bei Trainingsfahrten sein. Nur da muss man natürlich auch sehr Acht geben, ab wann hat es denn einen sportlichen Charakter zum Rennradfahren. Die Traubenbildung auf der Straße, so nenne ich es jetzt einfach einmal, ist grundsätzlich nicht erlaubt. Also man hat so zu fahren, dass auch die Straße und die Flüssigkeit dementsprechend gegeben ist. Und aber auch an die Pkw-Fahrer muss man appellieren, dass der Sicherheitsabstand da dementsprechend eingehalten wird, dass auch der Fahrradverkehr sicher möglich ist, weil natürlich, und wir sehen es bei uns schon auch, sehr viel Verkehr des Radls auch auf der Bundesstraße ist, ob es jetzt von alpinen Gelände oder von gesicherten und besonders eingerichteten Radfahranlagen. Und da bitte einfach, dass man ein bisschen miteinander aufeinander schaut und dann können wir alle sicher durch den Straßenverkehr.
0: Würde ich auch sagen. Gute Schlussworte. Christoph, Bezirkspolizeikommandant, vielen, vielen Dank fürs Interview. Vielen Dank, dass ihr da seid. Coffee with Cops, kommt gern vorbei. Könnt ihr einen Kaffee trinken mit den Polizistinnen und Polizisten hier vor Ort und auch mal alles fragen, was euch so am Herzen liegt. Danke, Christoph, und ich wünsche noch einen schönen Vormittag.
1: Dankeschön und ich wünsche uns auch einen schönen Vormittag.
0: Und wir spielen die Musik von U1. You Thrill Me, Exil. Schönen Vormittag.

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1: Mit Hannes Haab. Müll ablagern im Wald ist verboten, selbst Grünschnitt darf nicht ins Grüne gekippt werden, weil es kommen Pflanzen und Samen in den Wald, die da nicht hingehören. Noch schlimmer sind die Folgen, wer Rest- oder Sperrmüll im Wald hinterlässt, sagt Antje Güttler von den Bundesforsten.
2: Wenn wir dann da Müll hinkippen, der also im ungünstigsten Fall auch dieses Wasser verunreinigt, dann hat derjenige, der den Müll in den Wald kippt, am Ende kein sauberes Trinkwasser. Ich glaube, das will keiner.
1: Wer abgelagerten Müll im Wald entdeckt, kann es der jeweiligen Gemeinde melden. Ein Wiener Motorradfahrer hat sich gestern eine Verfolgungsjagd mit der Polizei geliefert. Der Mann ist statt der erlaubten 70 mit über 140 km/h unterwegs gewesen. Die Polizisten haben bei Maria Ansbach im Bezirk St. Pölten den Biker verfolgt. Daraufhin ist der 21-Jährige im Ortsgebiet mit über 110 km/h davongerast. Die Polizei hat dem Mann den Probeführerschein abgenommen. Fürs Motorrad hatte er übrigens keinen. Die für heute geplanten Gespräche zwischen den USA und dem Iran in der Schweiz sind abgesagt. Wann sie stattfinden, ist noch offen. US-Vizepräsident J.D. Vance rechnet aber damit, dass sie am Wochenende starten. Das bereits unterschriebene Abkommen der USA und dem Iran ist aber trotzdem positiv für Österreich. Es dürfte die heimischen Energiepreise künftig weiter drücken. Der Energiepreisindex ist im Mai gegenüber April ohnehin schon um 2,2% gesunken. Bis zu 50 Euro am Tag für einen Ausflug in die Lagunenstadt Venedig. Die Pläne des neuen Bürgermeisters sorgen derzeit für Diskussionen. Mit der Gebühr sollen die Besuchermassen gesteuert werden. Das eingenommene Geld soll aber auch die Kosten des Tagestourismus finanzieren. Allein im Vorjahr hat Venedig mit der bisherigen Gebühr über 5 Millionen Euro eingenommen.
3: Soweit das Neueste aus Österreich und der Welt. Schönen Freitagvormittag hier auf Radio 1 Tirol. Wir haben es gleich 2 Minuten nach 11 und schauen für Sie auf die Straßen bei uns in Tirol. Und da haben wir gute Nachrichten, und zwar auf der L62, der Walderstraße. Da hat sich ein Unfall ereignet, da waren jetzt die Aufräumarbeiten in den letzten Minuten im Gange und mittlerweile ist die Straße aber wieder für den Verkehr bei Arzl im Pitztal freigegeben worden. Sie kommen da also wieder flott voran. Ansonsten sind uns keine größeren Probleme gemeldet worden. Wir wünschen eine gute und vor allem eine sichere Fahrt. Und schauen zum Wetter. Und da ist weiterhin keine Wolke bei uns in Tirol in Sicht. Ein traumhaftes Wetter und ganz, ganz viel Sonnenschein am heutigen Tag. Und die Temperaturen, die steigen mit der warmen Luft, die da von Südwesten in den Alpenraum reindrückt. 30 bis 35 Grad heute die Höchstwerte. Das ist bis dato der wärmste Tag des Jahres heute bei uns in Tirol. Dazu ganz viel Sonnenschein. Am Nachmittag ein paar Quellwolken. Die werden mehr, aber Regenschauer und Gewitter gibt es vorerst nur sehr, sehr selten heute. Es bleibt also meistens trocken. Der Ausblick aufs Wochenende, auch morgen am Samstag und am Sonntag wird es hochsommerlich weitergehen. Allerdings können sich an den Nachmittagen dann vereinzelt immer wieder mal ein paar kräftige Gewitter entwickeln, die zumindest kurzzeitig für etwas Abkühlung sorgen.
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3: Und jetzt geht's ab in Richtung Wochenende hier auf U1. Und wir haben einfach bei dem traumhaften Wetter heute das gesamte Studio gepackt und runtergebaut ins Freie. Wir sind direkt vor den Stadtgalerien in Schwarz und das noch einige Zeit. Nämlich heißt es bei uns, sicher am E-Bike, gemeinsam mit dem Verein Sicheres Tirol und der Polizei bei uns im Land, klären wir auf, präventive Arbeit wird da geleistet bei uns. Und alle Infos dazu auch sehr spannend in dieser Stunde, was mittlerweile E-Bikes alles so drauf haben. Die haben sogar ein ABS-System. Wie das funktioniert, das erfahren Sie bei uns in wenigen Minuten. Schönen Vormittag. 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

0: Musik von Brunner und Brunner hier auf O1 an diesem wunderschönen Freitagvormittag. Wir melden uns wieder live aus Schwarz vom Marktplatz, direkt vor den Stadtgalerien mit unserem sicheren E-Bike-Tour. Der heutige Stop bis 14 Uhr noch hier vor Ort und unter anderem auch mit dabei der Bike-Palast, wie so in anderen Stationen auch. Und der Tobi steht da jetzt bei mir. Tobi, schönen Vormittag. Hallo.
1: Grüß dich, Philipp. Danke für das, dass wir da sein dürfen. Wir freuen uns natürlich und schauen, dass wir da heute was Cooles auf die Beine bringen.
0: Würde ich auch sagen. Tobi, ganz gechillt, hockt da drüben in seinem Liegestuhl, genießt das Wetter ein bisschen. Erzähl uns einmal, der Bike-Palast ist stetig größer geworden. Gibt es mittlerweile nicht nur in Tirol, oder?
1: Genau, wir sind mittlerweile in Österreich 15 Mal vertreten, darunter eben 5 Mal in Tirol, eben im Stelfs, Volders, Schlitters und auch Wörgl. Und wie du richtig gesagt hast, wir sind in den letzten Jahren natürlich ein bisschen größer geworden und probieren da unser Bestes zu geben, unsere Kunden zu betreuen und den Service aufrechtzuerhalten.
0: Wenn ihr jetzt euch einmal die Verkaufszahlen anschaut, vor allem die einzelnen Produkte, die da über den Tresen gehen bei euch, sind es mittlerweile mehr Rennradeln, mehr E-Bikes, mehr Mountainbikes? Wohin entwickelt sich der Trend?
1: Also der Trend ist definitiv da, dass die E-Bikes mehr sein wie alles andere, das muss man schon ehrlich sagen, wobei die Rennrad-Gravel-Sektion sehr, sehr stark angezogen hat. Dadurch, dass wir auch merken, dass die Jungen auch wieder Sport machen wollen, was mich natürlich auch sehr freut, weil es wieder ein bisschen an Elan einbringen, das Ganze. Und das freut mich schon sehr, genau.
0: Sehr gut. Und es gibt, Gott sei Dank, auch im Thema Sicherheit, immer mehr technische Faktoren bei so einem E-Bike. Und was es da mittlerweile alles schon gibt, das erfahren Sie gleich hier bei uns. Wir machen nur kurze musikalische Pause. Malte Kelly ist dran.

0: Singt's weiter, Kelly. Wunderschönen Freitagvormittag auf Radio 1 Tirol, live aus Schwarz von unserer Sicher am E-Bike Tour. Der heutige Stop, und bei mir steht noch der Tobi vom Bike Palast, auch ein Partner von der Tour, auch schon in den letzten Wochen gewesen. Tobi, die E-Bikes, die haben sich sehr verändert und werden sich auch in den nächsten Monaten und Jahren sehr weiterentwickeln. Stand jetzt, was hat so ein E-Bike mittlerweile schon für technische Voraussetzungen, Möglichkeiten, dass es sicherer unter Anführungszeichen ist?
1: Ja, genau so wie du es schon richtig gesagt hast, das E-Bike ist mittlerweile ein sehr umfassendes Thema. Da steckt sehr, sehr viel dahinter, von elektronischer Schaltung, was über einen großen Akku dabei hängt, bis zu Sensorik im Motor und auch das ABS, was sehr groß geschrieben wird von uns, weil es einfach ein Sicherheitssystem ist, was vielen einfach in den letzten Sekunden noch ein bisschen was helfen kann, bevor was passiert. Und da ist einfach das E-Bike so ein großes Thema, von Software, Elektronik, Kabellage, Motor und so weiter. Und da ist, das wächst natürlich, es wird immer mehr und immer besser. Und da sind wir sehr stolz, dass wir eben da weitermachen.
0: Erklär mir mal ganz kurz das ABS, wie funktioniert das? Wie kann ich mir das am Radl vorstellen?
1: Genau, das kannst du dir im Endeffekt vorstellen, auf grob gesagt wie beim Auto. Wenn das Fahrrad in die Situation kommt, dass es blockieren könnte, ist da ein Sensor, der was das merkt, der misst das 1000-mal die Sekunde, sprich das Fahrrad kapiert schon, dass du blockierst, bevor wir Menschen es überhaupt fühlen. Weil 1000-mal die Sekunde, das ist so oft und so schnell, das fühlen wir gar nicht. Und dann gibt es da einen Regulator am Radl verbaut drauf, der was dann die Leitung sozusagen, die Leitung ist jetzt falsch, da ist einfach ein kleines Kästchen und das reguliert es und da macht die Bremse dann wieder auf und dann macht sie wieder zu, damit man kurz wieder das Fahrrad weiter bewegt, damit man immer noch steuern kann und nicht die Blockation hat.
0: Spannend. Spannend auch vermutlich, was sich dann in den nächsten Jahren alles noch so tun wird. Tobi, dir noch viel Spaß heute bei der Station in Schwarz, rüber bei den Liegestuhl, und wenn es irgendeine Frage gibt, der Tobi ist auf jeden Fall zur Stelle. Schönen Vormittag noch.
1: Ebenfalls, Dankeschön.
0: Und danke für die Infos. Und bei uns gibt es die Musik ja vor 1. Für Sie zu Hause, für Sie im Garten, im Schwimmbad, ganz egal, oder vielleicht erwischt man Sie ja gerade sogar am Radl. Wir sind da für Sie auch an diesem Freitagvormittag und servieren jetzt La Blonde mit One for You. Schönen Freitagvormittag.

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0: Mit düsen im Sauseschritt durch diesen Freitagvormittag hier auf Radio 1 Tirol, 11.30 Uhr. Und jetzt das Neueste aus Tirol. Im Studio oben Felix Pick. Viel Spaß.
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2: In Tirol sind derzeit über 50 Kassenzahnarztstellen unbesetzt. Gleichzeitig kommen viele der Innsbrucker Zahnmedizinstudenten aus dem Ausland und gehen nach dem Studium auch wieder dorthin zurück. Deshalb will die Landespolitik jetzt eine Österreicherquote für das Studium erreichen. In der Humanmedizin gilt bereits eine solche Quote, sodass 3/4 aller Studierenden aus Österreich kommen müssen. Und für die Zahnmedizin hat es in der Vergangenheit auch schon eine Quote gegeben, erinnert sich Gesundheitslandesrätin in Cornelia Hagele.
3: 2019 ist diese Quote dann gefallen, weil es damals geheißen hat, es gibt genügend Zahnarztstellen bzw. ausgebildete Zahnärzte, um den Bedarf in Österreich abdecken zu können, ohne eine Quote zu haben. Jetzt hat man aber gemerkt, dass sich das in eine falsche Richtung hin entwickelt hat. Wir sehr viele offene Stellen haben.
2: Damit die Quote wieder eingeführt wird, hätten sich die Bundesländer schon mehrfach an die Regierung in Wien gewandt. Diese muss bei der EU einen entsprechenden Antrag stellen. Auch für das Fach Psychologie sei eine Quote denkbar, so Cornelia Hagele. Nachdem in Osttirol und Kärnten mehrere Gänsegeier an Giftködern gestorben sind, spricht der Verein Wölfe in Österreich jetzt eine Warnung für Hundebesitzer aus. Die Geier haben von einem offenbar vergifteten Rotwildkadaver gefressen. Der Verein mahnt nun Hundebesitzer in der Region Geiltal-Lesachtal darauf zu achten, dass ihre Vierbeiner im Wald keine solchen Überreste ins Maul nehmen. Obwohl die Ermittlungen noch laufen, besteht der Verdacht, dass die illegalen Giftköder ursprünglich gegen Wölfe oder andere große Beutegreifer gerichtet waren und nicht gegen die aasfressenden Geier. Und weil am Schulweg immer mehr Unfälle passieren, sucht das Innenministerium für das kommende Schuljahr zusätzliche freiwillige Schülerlotsen. Viele Kinder seien am Schulweg vom Smartphone abgelenkt und Autofahrer würden sich oft nicht an die Geschwindigkeitsbeschränkungen halten. Der Aufruf richtet sich an engagierte Jugendliche ab der 7. Schulstufe sowie an Erwachsene. Alle wichtigen Informationen zur Ausbildung und zur Unfallversicherung für die Teilnehmer finden Sie auf der Website schulwegsicherung.at.
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0: Und damit wunderschönen Freitagvormittag hier auf Radio 1 Tirol. Schön langsam geht's ab in die Mittagspause, auch bei uns. Wir stehen heute am Marktplatz vor den Stadtgalerien in Schwarz, sicher am E-Bike unterwegs. Unser heutiger Tourstop gemeinsam mit der Polizei, die hat uns mittlerweile Eis spendiert. Vielen Dank dafür, das war sehr, sehr wichtig bei den Temperaturen. Und dem Verein Sicheres Tirol, Gerhard Meisters bei mir. Gerhard, es ist der vorletzte Stop heute, aber wenn man die Runde schaut und es funktioniert allein nicht, man braucht da Partner und da sind auch Gott sei Dank heute sehr viele wieder mit dabei.
1: Ja, ich bin sehr dankbar, dass das so super funktioniert hat, heute auch überhaupt heute. Wir haben halt wirklich in erster Linie euch als Unterstützer dabei, Radio 1 Tirol. Nachher haben wir Tirol Radl, die Polizei, wir gemeinsam sicher mit Coffee with Cops. Wir haben den Tourismusverband Silberregion Karwendel dabei, wir haben den Bikeballast dabei, wir haben ProBike da, einen regionalen Fahrradhändler und natürlich unseren Radinstruktor, der Klaus Riebis, fährt mit den Leuten da so einen Sicherheitsparcours ab. Also es, auch bei diesen Temperaturen, da haben wir sogar ein bisschen Schatten, macht richtig Spaß und bin froh, dass ein paar Leute gekommen sind und dass sich etwas bewegt.
0: Wir haben gemeinsam mit der Tour doch einige Kilometer gemacht bei uns in Tirol und ich glaube im Endeffekt, wenn es gerade nur in einem Kopf Klick gemacht hat, hat man das Ziel ja eigentlich schon erreicht.
1: Ja, man muss rechnen, dass ein Radunfall im Schnitt 30.000 Euro kostet. Also das ist Spitalsaufenthalt, die Operation, Krankenstand und das sind leider alle Verletzungen, teilweise Kopf. Die Leute sind eh schon, Gott sei Dank, wenn sie auf den Berg fahren, haben sie eh einen Helm auf. Das Problem ist nur, im Straßenverkehr, in der Stadt oder sonstiges, sieht man leider viel zu wenige Leute mit Helm. Es ist ja nicht verpflichtend, aber den Kopf hat man halt gleich einmal. Und die zweiten Verletzungen sind meistens Schulter, was auch lange Krankenstände betrifft eigentlich. Da ist man gleich mal so 6 bis 8 Wochen außer Gefecht. Und die, was auch interessant ist, eigentlich die häufigste Todesursache beim Radfahren, das ist Herzinfarkt oder Schlaganfall. Das sind über 80% der toten Radfahrer. Fahren halt bei der ersten Mittagshitze, so wie heute, jetzt habe ich aus am Freitag, steige aufs Rad rauf, fahre noch tollen Schwarz auf die Lase auf oder sonstiges. Und die Temperaturen sind halt noch nicht wirklich für den Körper gemacht. Und wenn man da zu wenig trinkt, es ist einfach brutal. Und da sollte man halt sagen, entweder man fährt in der Früh oder erst am späten Nachmittag. Wichtig bitte, wie ich gerade mit der Polizei geredet habe, Beleuchtung auf dem Rad ist in der Dämmerung verpflichtend. Also auch auf einem Rennradl oder auf einem Mountainbike oder wenn man durch einen Tunnel fährt, bitte wirklich da auf die Sachen anschauen.
0: Damit es einfach allgemein weniger passiert. Wir haben heute wieder auf das Thema aufmerksam gemacht, auch bei uns im Programm. Es geht vor Ort natürlich weiter, Sie können da gerne noch vorbeikommen. Es wird morgen den letzten Stop geben, aufgepasst, ein bisschen weiter im Tiroler Unterland. Wir sind dann noch in Kufstein, Kollegin Christine Dreiner ist da morgen mit dabei. Und Gerhard, auch du natürlich. Ist dann der letzte Stop, was erwartet uns vor Ort nochmal?
1: Ja, vor Ort ist wieder der Tourismusverband dabei. Wir sind eigentlich gleich aufgestellt wie heute. Es ist Bikeballast dabei, es ist ein regionaler Händler dabei, also, und auch unser Instruktor. Es ist gleich aufgebaut wie heute. Es ist am Fischergräs, startet genauso um 10 Uhr, geht bis 14, 15 Uhr. Hoffe, dass viele Leute vorbeikommen. Toll ist, dass der Radweg gleich nebenbei ist. Also da wird der Laufkundschaft auch kommen. Und wie gesagt, freue mich morgen. Und wenn die Veranstaltungsreihe abgeschlossen ist, bin ich auch froh, weil es sind jetzt echt 8 Termine gewesen, was sehr viel Zeit in Anspruch genommen hat. Und wie du weißt, wir haben selber eine Veranstaltung gehabt, also es hat jetzt einmal ziemlich viel ergeben, da kommen wir wirklich auch sicher in die Sommerpause gerne auch die E-Bike-Fahrer oder Radfahrer. Wie gesagt, die Saison ist noch lange, geht bis weit in den Herbst rein und also ein Training, da kann nicht schaden, es gibt ein gratis Trainingsangebot bei uns, die können sich da bei fuhrwerken.at anmelden, morgen für Schwarz und übermorgen nachher für Kufstein. Da sind 25 oder 50 freie Trainings dabei für Personen und das dauert ungefähr 2 Stunden. Das wird da angeboten.
0: Aber man hat was Gutes getan, Gerhard. Jetzt, wenn wir uns morgen nicht mehr sehen, macht dann die Christine. Danke im Namen von U1 schon mal für die Kooperation. Waren ein paar coole Stops in Tirol. Meistens eigentlich beim Traumwetter. Komischerweise, wir immer Traumwetter gehabt. Und ich wünsche auch für morgen in Kufstein noch alles, alles Gute. Und heute würde ich sagen, beschließen wir das in Schwarz und machen es uns noch gemütlich.
1: Das passt. Vielen Dank noch wieder so weit.
0: Sehr gut. Und wir spielen natürlich die Musik, die braucht es, dass es gemütlich wird. Da gibt es jetzt The Monkees with Daydream Believer. Wunderschönen Freitag auf U1.

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1: Mit Hannes Haab. Rohöl ist in den vergangenen 9 Tagen um fast ein Fünftel billiger geworden. An den Zapfsäulen in Österreich merkt man davon aber kaum etwas. Diesel ist nur um 4,6% günstiger geworden, Benzin um 3,7%. Der ABÖ kritisiert das scharf und spricht vom sogenannten Raketenfedern-Effekt. Steigen die Rohölpreise, werden sie sofort an die Autofahrerinnen und Autofahrer weitergegeben, erklärt uns Christian Fraß.
2: Sobald aber da jetzt am Rohölmarkt die Preise sinken, wird diese Preissenkung de facto nur verzögert, stark abgefedert weitergegeben. Und das ist jetzt eine Situation, die wir in Österreich bzw. in ganz Europa erneut haben. Das heißt, aus Sicht des ABÖ machen sich dort die Ölkonzerne aktuell wieder ein schönes Körperlgeld.
1: Derzeit kostet ein Liter Diesel im Schnitt 1,76 Euro, ein Liter Benzin 1,68 Euro. Müll im Wald ablagern ist verboten, selbst Grünschnitt darf nicht ins Grüne gekippt werden, weil es kommen Pflanzen und Samen in den Wald, die da nicht hingehören. Noch schlimmer sind die Folgen, wer Rest- oder Sperrmüll im Wald hinterlässt, weil das beispielsweise das Wasser verunreinigen kann, sagen uns die Bundesforste. Wer abgelagerten Müll im Wald entdeckt, kann das der jeweiligen Gemeinde melden. Tag 2 beim EU-Gipfel heute in Brüssel und da geht's vor allem ums Geld. Konkret um das geplante 2 Billionen Euro schwere EU-Budget. Österreich ist das zu hoch und es will, dass die EU das Budget verkleinert, auch um unser Land nicht finanziell zu belasten. Einig ist sich die Union beim Thema Russland. Die Wirtschaftsstrafen gegen den Kreml wurden gestern um 12 Monate verlängert. Die Österreicherinnen und Österreicher geben immer mehr Geld für Körperpflege aus. Laut der Branchenplattform Kosmetik Transparent sind die Ausgaben im Vorjahr auf durchschnittlich 242 Euro pro Haushalt gestiegen, nach 237 Euro im Jahr davor. Insgesamt kaufen die Haushalte rund 205 Millionen Packungen Pflegeprodukte pro Jahr.
3: Wir haben es 12:02 am heutigen Freitag und schauen für Sie auf die Straßen bei uns in Tirol. Der U1-Verkehrsüberblick mit guten Nachrichten. Sie kommen da momentan flott durch die Mittagspause und sind keine größeren Probleme gemeldet worden. Gute und vor allem sichere Fahrt. Und damit zum Wetter. Vermutlich ist so wenig auf den Straßen los, weil die meisten von uns vermutlich heute am Schwimmbad sind. Es ist wahnsinnig warm, auch jetzt schon. Und die Temperaturen, die steigen am Nachmittag. 30 bis 35 gehen sich aus heute. Ein richtiger Wüstentag, sagt man dazu, ab 35 Grad. Und es ist auch der wärmste Tag des Jahres bislang. Den ganzen Tag scheint die Sonne. Nur wenige Wolken sind momentan mit dabei. Am Nachmittag werden die Quellwolken ein wenig mehr stören, aber kaum Regenschauer und Gewitter kommen heute nur sehr vereinzelt vor. Der Ausblick aufs Wochenende. Es bleibt auch morgen am Samstag und am Sonntag sehr, sehr heiß in Tirol. Allerdings können sich an den Nachmittagen vereinzelt kräftige Gewitter entwickeln. Die sorgen dann kurzzeitig auch mal für ein bisschen Abkühlung.
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3: Und damit Mahlzeit hier auf V1. Es geht rein in die wohlverdiente Mittagspause und Thema bei uns wird unter anderem das heiße Wetter sein bei uns in Tirol. Wir schalten da live auch nach Innsbruck zu den Expertinnen und Experten der Geosphere Austria und haben da einen genauen Ausblick fürs Wochenende für Sie. Aber auch das Kloster Bräuen-Seefeld wird Thema sein mit einem Update. Da gibt es einen Termin für eine Wiederöffnung nach dem großen Brand, der da oben passiert ist. Alles bei uns in dieser Stunde und natürlich auch viel Musik. Schöne Mittagszeit.

0: singt der Graziano hier auf V1 im heutigen Mittagsjournal und damit schöne Mittagspause hier bei uns. Falls Sie heute noch nicht vor der Tür waren, kann ja passieren, die Hitze ist da und Sie werden erschrecken, wenn Sie es dann tun. Bis zu 35 Grad gibt es heute bei uns im Land und wie wir alle wissen, durch den Klimawandel werden Hitzetage mit über 30 Grad immer häufiger. Die Umweltschutzorganisation Greenpeace, die hat jetzt die 80 größten Städte Österreichs auf ihre Sommerhitze untersucht. Und siehe da, Innsbruck ist da ganz vorne mit dabei. Melanie Ebner von Greenpeace.
1: In Innsbruck gibt es eine sehr hohe Hitzebelastung. Da haben wir im Vorjahr 32 Hitzetage gehabt. Das ist vergleichsweise sehr viel. Und wenn das eben auf einen Grünanteil im Stadtzentrum von gerade mal 25% trifft, dann sieht man da, dass die Bevölkerung wirklich unzureichend vor diesen Auswirkungen geschützt ist.
2: Kurz gesagt, Innsbruck hat zu viel Beton und zu wenige Parks und Bäume im Stadtzentrum. Diese würden wie eine natürliche Klimaanlage arbeiten.
1: Bei Bäumen sind es tatsächlich bis zu 11 Grad, der Temperaturunterschied. Bei Grünflächen ist es ein bisschen weniger mit ungefähr 5 Grad. Da geht es darum, dass eben der Baum Schatten spendet. Zum anderen auch passiert das über Verdunstung, wo die lokale Temperatur dann einfach herabgesenkt werden kann.
2: Auch Wörgl und Lienz sind in Tirol unter den heißeren Städten angesiedelt. Dass im Zentrum oft kein Platz für neue Parks oder gar Wälder ist, das ist auch Greenpeace klar, das sei aber auch gar nicht nötig.
1: Da braucht es jetzt nicht immer die riesigen Lösungen von Entsiegelungen über hunderte Quadratmeter. Zum Teil sind es auch wirklich kleinere Maßnahmen, die einen großen Unterschied bewirken können, wie dass man beispielsweise einen Baum wo pflanzt hier und dort.
2: So Melanie Ebner. Städte wie Innsbruck müssten laut ihr langfristig vorausdenken, denn ein Baum braucht auch Zeit zum Wachsen und kühlt also erst in einigen Jahren. Felix Pick, Radio U1 Tirol.
0: Danke Felix. Ja, und heute braucht es gute Musik. Ein Eis, ein Schwimmbad kühlt auch ab. Wir wünschen viel Spaß und schöne Mittagspause jetzt mit Cher. 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

0: Die Sonne scheint bei uns in Tirol und hier vor 1 liefern wir ganz viel Musik dazu. Schöne Mittagspause am heutigen Freitag. Wir haben es genau 12.30 Uhr, senden weiterhin vom Vorplatz der Stadtgalerie in Schwarz. Aber schauen jetzt mal rauf ins Studio. Jetzt gibt es für Sie das Neueste aus Tirol. Dort oben wartet Felix Bick auf Sie.
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2: Die Innsbrucker Staatsanwaltschaft möchte gegen eine Abgeordnete des Tiroler Landtags ermitteln und hat deshalb einen Antrag gestellt, dass die Immunität der Abgeordneten aufgehoben werden soll. Laut Berichten der Tiroler Tageszeitung und des ORF soll es sich bei der Abgeordneten um Gudrun Kofler von der FPÖ handeln. Auslöser soll demnach ein Facebook-Like für einen amerikanischen Neonazi sein. Die Landtagsdirektion bestätigt, dass ein Antrag eingegangen ist, allerdings darf sie keine Auskunft über den Namen der betreffenden Abgeordneten erteilen. Als nächstes muss der Landtag entscheiden, ob die Auslieferung genehmigt wird oder nicht. Erst wenn die Immunität offiziell aufgehoben ist, kann die Staatsanwaltschaft zu ermitteln beginnen. Falls der Landtag die Immunität der Abgeordneten schützt, muss die Staatsanwaltschaft warten, bis die Abgeordnete aus dem Landtag ausscheidet. Der Landesrechnungshof hat die Tiroler Landesmuseen und die Tiroler Arbeitsmarktförderungsgesellschaft geprüft und in beiden Fällen Kritik geäußert, wie Florian Pirnbacher berichtet.
3: Die Tiroler Landesmuseen haben zwischen 2021 und 2024 jährlich rund 13 bis 14 Millionen Euro an Landeszuschüssen erhalten. Der Landesrechnungshof kritisiert unter anderem, dass Gelder des Vereins Ferdinandeum großteils für Kunstankäufer verwendet worden sind und nicht wie vorgesehen, um das Gebäude instand zu halten. Außerdem fehlen laut Prüfung klare Vorgaben des Landes zur Ausrichtung der Museen sowie wirtschaftliche Ziele. Auch die Eingliederung des Taxispalais als Tochtergesellschaft hat nicht den erwarteten Mehrwert gebracht. Hier steht jetzt eine Umstrukturierung an. Geprüft worden ist auch die Tiroler Arbeitsmarktförderungsgesellschaft. Dort kritisiert der Rechnungshof, dass Finanzierung und Projektförderungen überdurchschnittlich stark vom Land Tirol getragen worden sind. Außerdem sollen Wirkung und Ergebnisse der Maßnahmen künftig besser dokumentiert werden.
2: Und exakt 649 Runden um den Innsbrucker Baggersee. Diese Zahl haben gestern rund 50 Mitarbeiterinnen und Mitarbeiter der Innsbrucker Kommunalbetriebe IKB gemeinsam erlaufen bei einem firmeninternen Spendenlauf für die Caritas Tirol. Dabei sind 3.600 Euro für den guten Zweck zusammengekommen.
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0: 7:01 Uhr Mittagsjournal am heutigen Freitag bei einem traumhaften Wetter. Es war ein großer Lärm. Vor rund 2 Monaten in Seefeld, auch bei uns im Programm, hat man es natürlich sofort gehört. Das Hotel Klosterbräu mitten im Ortszentrum hat lichterloh gebrannt. Zum Glück war das Hotel damals eine Baustelle, sodass sich keine Gäste darin befunden haben. Die genaue Brandursache, die haben Ermittler noch nicht herausfinden können. Sie gehen aber schon davon aus, dass das Feuer im Zusammenhang mit den Umbauarbeiten entstanden ist. Wie hoch der Schaden ist, das kann Hotelier Alois Seiling noch nicht ganz beziffern. Er dürfte aber doch in die Millionen gehen.
1: Wir hatten 90 Zimmer, davon sind ungefähr 40 komplett zu renovieren. Von 4 Restaurants ist eines stark beschädigt, 3 fast gar nicht beschädigt. Der Wellnessbereich ist komplett intakt, aber komplett zerstört ist auch der Kinderclub, der Fitnessraum, sehr viele Gänge bis in die Hotelhalle, Hotelbar.
2: Rund 3000 Quadratmeter Hotelfläche sind in Mitleidenschaft gezogen worden. Praktisch war gewissermaßen, dass das Klosterbräu bereits vor dem Brand eine Baustelle war. Die Baufirmen haben also beinahe lückenlos weitermachen können, nur dass sich die Aufgaben und Abläufe deutlich verschoben haben.
1: Wir haben ungefähr 6 Wochen lang über 150 Container an Schutt und Möbel und kaputten Dingen aus dem Gebäude entfernt sortieren müssen und abtragen. Und seit ein paar Wochen können wir schon wieder reinbauen. Reinbetonieren, Rohre verlegen, Kabel neu ziehen, Sicherungskästen wiederherstellen.
2: Normalerweise arbeiten im Klosterbräu um diese Jahreszeit 150 Angestellte. Jetzt im Notmodus sind um die 70 beschäftigt.
1: Die einerseits auf der Baustelle freiwillig mithelfen oder in unserem Restaurant, das was wir temporär eröffnen. Und wir haben auch eine Alm dabei gepachtet. Also wir haben die Mitarbeiter neu eingeteilt oder einteilen dürfen. Und ein Teil der Mitarbeiter ist bei Kollegen untergebracht, also in anderen Hotels, Restaurants.
2: Im November sollen die Mitarbeiterinnen und Mitarbeiter damit beginnen, das Klosterbräu für die nächste Saison herzurichten. Am 1. Dezember will Alois Seierling wieder die ersten Gäste begrüßen. Felix Pick, Radio U1 Tirol.
0: Danke Felix. Dann würde ich sagen, drücken wir da allen Firmen, die da beteiligt sind und natürlich auch den Betreibern ganz fest die Daumen. Juhe aus Tirol jetzt hier auf U1. Mahlzeit einmal.

0: Juhi aus Tirol und die neue Single hier auf V1 im Mittagsjournal und damit Mahlzeit. Aber jetzt geht's ab zum Wetter.
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0: Und dafür schauen wir jetzt auch live nach Innsbruck. Bei mir in der Leitung ist die Susi Lentner. Susi, schöne Mittagszeit.
2: Hallo Philipp, schöne Mittagspause.
0: Wir senden heute vom Marktplatz in Schwarz, also außerhalb vom gekühlten Studio. Und wir kommen da ordentlich in Spitzen momentan. Wie geht's denn weiter heute?
2: Wie du schon erwähnt hast, heiß geht's auf alle Fälle weiter. Hier in Schwarz werden es heute Nachmittag bis zu 35 Grad im Schatten. Hitzegewitter sind gegen Abend möglich, aber im Unterland eher weniger verbreitet als im Oberland.
0: Alles klar. Jetzt natürlich der Blick aufs Wochenende. Badehose, Bikini, Regenschirm. Was braucht's denn alles davon?
2: Eindeutiges Schwimmwetter, würde ich sagen, morgen mit sehr viel Sonne und Hitze. Auch wenn es morgen Nachmittag schon eher und auch früher gewittert als heute. Bei Bergtouren sollte man ein bisschen aufpassen. Beim Schwimmen kann man oft schneller ins Trockene gelangen, wenn es losgeht.
0: Und das ist etwas, was man die letzten Tage immer mehr gehört hat. Die Gewitterwahrscheinlichkeit am Wochenende, die soll relativ hoch sein. Kann man das schon abschätzen, welche Gebiete da bei uns in Tirol vermutlich besonders davon betroffen sein könnten?
2: Die Gewittergebiete vorherzusagen ist wie immer sehr schwierig. Ich kann sie morgen dennoch ein wenig eingrenzen. Betroffen davon ist vor allem der Raum um Innsbruck und das gesamte Unterland sowie Osttirol. Am Sonntag sind Gewitter dann eher wieder die Ausnahme. Die Hitze, die bleibt.
0: Die Hitze, die bleibt. Wir kommen ordentlich in Schwitzen. Susi Lentner in Innsbruck, vielen Dank.
2: Sehr gerne. Auch euch.
0: Schönes Wochenende. Und jetzt wieder Musik. Und da ist Andreas Martin dran. Mahlzeit.

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2: Mit Hannes Haab. Die derzeitige Hitzewelle wird uns die kommenden Tage begleiten. Umso wichtiger ist es, sich vor Sonne zu schützen. Der Verein für Konsumenteninformation hat sich dazu die Sonnencremen in den Regalen der Supermärkte genauer angeschaut. Die gute Nachricht, die Mehrheit der Produkte schützt gut. Es gibt aber auch Negatives, sagt uns Birgit Schiller vom VKI.
3: Wir haben 22 Produkte getestet, davon sind 13 gut bewertet. Dann haben wir noch 4 Produkte, die auch gut vor der Sonne schützen, aber leider einen kritischen Inhaltsstoff enthalten, nämlich einen Weichmacher. Und dann sind 5 Produkte, die durchgefallen sind.
2: Beim Eincremen gilt generell, mehr ist mehr, der Tipp vom VKI. Übrigens, ein spezielles Kindersonnenschutzmittel ist laut VKI gar nicht nötig. Grundsätzlich ist jede Sonnencreme ab Lichtschutzfaktor 50 geeignet. Rohöl ist in den vergangenen 9 Tagen um fast ein Fünftel billiger geworden. An den Zapfsäulen in Österreich merkt man davon aber kaum etwas. Diesel ist nur um 4,6% günstiger geworden, Benzin um 3,7%. Der ABÖ kritisiert das und spricht vom sogenannten Raketenfedern-Effekt. Steigen die Rohölpreise, werden sie sofort an die Autofahrer weitergegeben, sinken dann aber nur abgefedert, zeitversetzt. Die Ölkonzerne würden sich hier ein Körpergeld verdienen, sagt der Autofahrerclub. Die Polizei in St. Pölten hat einen Exhibitionisten festgenommen. Der 34-Jährige soll mehreren Mädchen am Bahnhof Neulenkbach bzw. während einer Zugfahrt seinen Penis gezeigt haben. Der Mann hat die Taten schon teilweise gestanden und wurde in die Justizanstalt St. Pölten gebracht. Online-Shops müssen seit heute einen Widerrufsbutton haben. Damit sollen Kundinnen und Kunden Online-Geschäfte genauso einfach rückgängig machen können, wie sie abgeschlossen wurden. Die EU-weite Regel gilt für alle Verträge, die man mit Unternehmen online abschließen kann und für die es auch ein gesetzliches Widerrufsrecht gibt.
4: Wir haben es genau 13 Uhr und 2 Minuten, der Blick auf die Straßen bei uns in Tirol. Da sieht es momentan sehr ruhig aus. Sie müssen mit keinen größeren Problemen rechnen. Wir wünschen eine gute und vor allem eine sichere Fahrt. Und schauen zum Wetter, und da kommen wir heute alle gemeinsam ordentlich ins Schwitzen bei uns in Tirol. Es ist wirklich beinahe wolkenlos und strahlend sonnig momentan. Nur wenige Quellwolken sind mit dabei und von Südwesten her strömt außergewöhnlich warme Luft zu uns in den Alpenraum. Die Höchstwerte, die klettern am Nachmittag noch auf 30 bis maximal 35 Grad. Also momentan, so wie es aussieht, wird das heute der wärmste Tag bislang in diesem Jahr. Dazu scheint immer wieder die Sonne bis in den Abend hinein. Die Quellwolken werden am Nachmittag mehr rund um die Berge. Regenschau und Gewitter sind heute aber nur vereinzelt möglich. Meist bleibt es trocken. Der Ausblick aufs Wochenende. Es bleibt auch morgen am Samstag und am Sonntag hochsommerlich warm. Allerdings können sich an den Nachmittagen vereinzelt lokal ein paar kräftige Gewitter entwickeln. Das heißt, kurzerhand wird es auch mal dann ein wenig abkühlen.
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4: 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Und da wünscht jetzt Philipp Wachter ganz viel Spaß am heutigen Freitagnachmittag. Es geht ab ins Wochenende. Kollege Lukas Brunner begrüßt Sie ab 14 Uhr wieder oben im gekühlten Studio. Gemeinsam heute mit Let's Fretz, Freddy Pisto ist mit dabei und David Blabensteiner. Seine Gäste am heutigen Nachmittag unbedingt einschalten, mit dabei sein. Ich freue mich dann, wenn Sie uns besuchen am Wochenende bei unseren Frühschoppen. Morgen am Samstag und auch am Sonntag. Alle Infos dazu auf unserer Homepage www.u1-radio.at. Damit schönen Freitag und viel Spaß bei dem Wetter hier auf U1. Und last but not least, fast vergessen, vielen Dank an den Verein Sicheres Tirol. Es war auch heute wieder Gaudi hier in Schwarz. Vielen Dank an Matthias Hütter, Stefan Jolie-Rottmeier für die Unterstützung, an die Polizei vor Ort und natürlich jetzt auch an Ihnen fürs Zuhören, fürs Mitdabeisein, fürs Mitfiebern. Das ist Mario und Christoph. Schönen Freitag. Es ist

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1: Im Nachrichtenstudio Felix Pickis ist jetzt 13.30 Uhr. Die Innsbrucker Staatsanwaltschaft möchte gegen die Tiroler Landtagsabgeordnete Gudrun Kofler von der FPÖ ermitteln. Deshalb hat sie einen Antrag gestellt, dass die Immunität der Abgeordneten aufgehoben werden soll. Die geplanten

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1: Mit Hannes Harp. Kinder und Tiere nie im Auto zurücklassen, auch nicht kurz. Die Warnung aktuell von den Autofahrerclubs mitten in der ersten Hitzewelle des Jahres. Denn schon bei 25 Grad Außentemperatur kann es im Inneren des Autos binnen Minuten 35 Grad bekommen. Bei 30 Grad sogar über 50 Grad, warnt Stefan Kerbel vom ÖAMTC.
2: Wenn jetzt ein Auto in der prallen Sonne steht, wird das also zum Heizkörper. Die Sonne knallt dorthin. Im Auto ist fast alles schwarz heutzutage, jedenfalls das Armaturenbrett. Und das funktioniert wie ein Heizkörper. Das wird in der prallen Sonne bis zu 80 Grad heiß.
1: Wer sieht, dass ein Kind oder Tier offensichtlich in Lebensgefahr ist, darf laut den Autofahrerclubs übrigens auch die Scheibe einschlagen, ohne rechtliche Konsequenzen. In der Gemeinde Attersee am Attersee hat die Polizei gestern Vormittag einen Alkolenker aus dem Verkehr gezogen. Der Mann war stark betrunken, hat einen Alkovortest gezeigt. Den Test am Alkomaten hat der Mann verweigert und stattdessen einen Schluck aus der Wodkaflasche genommen. Die Rettung hat den 56-Jährigen ins Spital gebracht. Später hat sich herausgestellt, dass ihm die Polizei zwei Tage zuvor den Führerschein wegen Alkohol am Steuer schon abgenommen hat. Im Prozess gegen Magna-Gründer Frank Stronach könnte es in Kanada heute noch ein Urteil geben. Drei Frauen werfen dem Austro-Kanadier sexuelle Übergriffe vor. Diese Vorwürfe reichen fast 50 Jahre zurück. Stronach bestreitet alle Vorwürfe. Erderwärmung, Artensterben, Wasserverbrauch. Die reichsten 10% der Menschen auf der Welt richten die meisten Umweltschäden an. Die Umwelt- und Klimaschäden etwa durchs Fliegen im Privatjet belaufen sich dabei auf 1,5 bis 5 Billionen Euro. Das haben Forscher aus den Niederlanden und England berechnet.
3: Vielen Dank für die Weltnachrichten. Wir kommen nun zu den Radio U1 Tirol Verkehrsinformationen. Stau gibt es aktuell auf der A12 Inntal Autobahn. Zwischen Wattens und Hall Mitte in Fahrtrichtung Bregenz. Ein Unfall auf der Überholspur sorgt dort aktuell für Behinderungen. 2,5 Kilometer Stau wird uns dort aktuell angezeigt. Sie müssen mit einem Zeitverlust von 20 Minuten aktuell rechnen. Auf der A13 Brennerautobahn von Batsch bis Innsbruck Süd Richtung Innsbruck. Da dauert es aktuell auch 10 Minuten länger. Und zwar Grund eine Verkehrsüberlastung. Und im Baustellenbereich der Lueckbrücke ist nach einem Unfall die Überholspur gesperrt. Auch dort müssen Sie aktuell mit Stau rechnen. Und zwar direkt am Brennerpass. Der zieht sich zurück bis auf Südtiroler Seite. 10 bis 15 Minuten verlieren Sie aktuell dort in diesem Bereich. Wir wünschen gute sowie eine unfallfreie Fahrt an diesem Freitagnachmittag.
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3: Und wettertechnisch bleibt es überwiegend sonnig und die Temperaturen, die klettern heute 30 bis 35 Grad, zeigt das Thermometer bei uns. Es bauen sich zwar über den Bergen ein paar Quellwolken auf und die Folge, sie sind punktuelle Gewitter, die möglich sind. Stellenweise können diese auch größere Regenmengen bringen. Die Temperaturen eben aber recht schwül, 30 bis 35 Grad. Aktuell, da messen wir auch schon die 32 Grad in Innsbruck. Kufstein und Landeck messen 32, in Nauders, da melden uns die Wetterstellen 28 Grad und in Obergogl 22 Grad. Einzelne Gewitter, teils aber heftig, die gehen am Abend nieder. Die Tiefstwerte, die sinken 13 bis 19 Grad, zeigt das Thermometer. Und morgen, da ist es dann wieder bis zum frühen Nachmittag meist strahlend sonnig. Erst dann werden wieder Quellwolken mehr und daraus entstehen dann wieder Wärmegewitter. Bei uns, die Temperaturen, die liegen auch morgen teilweise zwischen 30 und 35 Grad.
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Und mit dieser Kernmelodie starten wir hinein ins neue Wochenende. Schön, dass Sie mit dabei sind hier bei uns auf Radio U1 Tirol. Es gibt wieder viele Neuigkeiten aus der Musikszene. Unter anderem gibt es was Neues von Let's Fats, was wir heute präsentieren dürfen. Der Freddy Pfister, der schaut bei uns mit neuen Liedern vorbei und wir unterhalten uns natürlich auch über die Veranstaltungen, die an diesem Wochenende von Radio U1 Tirol stattfinden. Und auch mit David Blabensteiner geht's durch diese Stunde. Schön, dass Sie mit dabei sind. Mein Name ist Lukas Brunner und die Fetzigen aus dem Zillertal, die fragen uns heute auch schon: Scusi, wo spielt denn da die Musi? Natürlich hier bei uns auf Radio U1 Tirol.

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Die Kastelrutter Spatzen mit Liebe darf alles und mit den Amigos geht's durch diesen Nachmittag und auch hin zu unseren Nachrichten. Und bei Ihnen erklingt nun aktuelle Musik. Matador.

0: Matador von den Amigos um 14.30 Uhr. Wir haben es 14:30 und da ist Felix Bick bei mir im Studio.
1: Und ich wünsche einen feinen Nachmittag.
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0: Vielen Dank, Felix Bick. Und wir blicken nun auf Tirols Straßen und da müssen Sie mit Zeitverlust rechnen. Derzeit auf der A12 Inntal-Autobahn zwischen Wattens und Hall nach einem Verkehrsunfall ist dort der rechte Fahrstreifen gesperrt. 30 Minuten mehr Zeit wird uns dort in diesem Bereich aktuell angezeigt. Hier brauchen Sie also besondere Geduld. Es staut sich aber bereits immer wieder ab Vomp bis nach Innsbruck hinauf. Also dort müssen Sie aktuell mit Stau rechnen. Gute sowie eine unfallfreie Fahrt.
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0: Da wünscht Lukas Brunner schönen Nachmittag und solange die Sonne noch scheint, steigen auch die Temperaturen aktuell bei uns in Tirol. Das ist das Trio Melody.

0: das Trio Melody hier bei uns auf Radio U1 Tirol. Und jetzt ist er da bei uns im Studio, der Felix Bick, mit seinen Nachrichten.
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2: Innsbruck gehört zu den heißesten Städten Österreichs. Eine Analyse der Umweltschutzorganisation Greenpeace zeigt, im Vorjahr hat es in der Tiroler Landeshauptstadt 32 Mal über 30 Grad gehabt. Gleichzeitig ist jedoch nur ein Viertel des inneren Stadtgebiets begrünt. Melanie Ebner von Greenpeace sagt, mehr Bäume würden wie eine Klimaanlage funktionieren.
3: Bei Bäumen sind es tatsächlich bis zu 11 Grad, der Temperaturunterschied. Bei Grünflächen ist es ein bisschen weniger, mit ungefähr 5 Grad. Da geht es darum, dass eben der Baum Schatten spendet. Zum anderen auch passiert das über Verdunstung, wo die lokale Temperatur dann einfach herabgesenkt werden kann.
2: Es müsse dazu nicht immer gleich ein ganzer Park angelegt werden. Auch einzelne Bäume hätten Vorteile für das lokale Klima in der Stadt, so die Expertin. Der Tiroler Flüchtlingsreferent Philipp Wohlgemuth hat bei einer Konferenz in Graz gemeinsam mit den anderen Bundesländern mehrere Beschlüsse zur Asylpolitik und Integrationspolitik gefasst. Die Landesflüchtlingsreferenten haben die Bundesregierung einstimmig dazu aufgefordert, ein flächendeckendes Angebot für Deutschkurse zu ermöglichen. Sprache sei der entscheidende Schlüssel für eine erfolgreiche Vermittlung in den Arbeitsmarkt. Laut Wohlgemuth habe sich das in Tirol bereits bewährt. Deutschkurse seien aber eine Sache des Bundes. Außerdem verlangen die Länder heute vom Bund, dass die Zuständigkeiten und die Finanzierung im Asylwesen klar geregelt werden. Und weil am Schulweg immer mehr Unfälle passieren, sucht das Innenministerium für das kommende Schuljahr zusätzliche freiwillige Schülerlotsen. Viele Kinder seien am Schulweg vom Smartphone abgelenkt und Autofahrer würden sich oft nicht an die Geschwindigkeitsbeschränkungen halten. Der Aufruf richtet sich an engagierte Jugendliche ab der 7. Schulstufe sowie an Erwachsene. Alle wichtigen Informationen zur Ausbildung und zur Unfallversicherung für die Teilnehmer finden Sie auf der Website schulwegsicherung.at.

Das ist Musik von Claudia Jung hier bei uns auf Radio U1 Tirol. Und morgen, da sind nicht nur die Sonnenwendfeuer im Gange, sondern die Stimmung, die wird auch angeheizt, und zwar am Großfolderberg. Dort findet nämlich auch das Open Air mit den Grubertalern statt. Im Rahmen dort vom Feuerwehrbewerb am Großfolderberg werden die Grubertaler morgen Abend für Stimmung sorgen. Also gerne dort auch vorbeischauen, und musikalisch haben wir sie jetzt mit im Programm. Du darfst beim Autofahren nicht auf die Mädels schauen. Das sind die Grubertaler.

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1: Mit Hannes Haab. Justizministerin Anna Sporrer will rund 500 Häftlinge früher aus den Gefängnissen entlassen, um die Justizanstalten zu entlasten, wie es heißt. Das sollen Häftlinge sein, die sich etwa bei Freigängen schon bewährt haben, Menschen mit Fußfessel, gefährliche Rückfalltäter oder auch Häftlinge, die wegen Sexualterror und schweren Gewaltdelikten verurteilt wurden, seien von der früheren Entlassung ausgeschlossen. Die Maturanten in Österreich haben auch heuer wieder abgeliefert. Die Matura ist für sie richtig gut gelaufen. Mindestens 98% sind nach vorläufigen Ergebnissen mit der eingerechneten Jahresnote positiv. Beispielsweise in Kärnten ist die Matura für die jungen Menschen gut gelaufen, sagt uns die Kärntner Bildungsdirektorin Isabella Penz.
2: Kärntens Maturantinnen und Maturanten überzeugen mit stabilen, starken Leistungen. Die Ergebnisse zeigen, dass wir ein sehr hohes Leistungsniveau auch in diesem, im aktuellen Schuljahr erfolgreich halten konnten. Und besonders freut uns, dass sehr wenige Maturantinnen und Maturanten in der schriftlichen Matura negativ beurteilt wurden.
1: Österreichweit mussten in Mathe diesmal fast ein Zehntel der Maturantinnen und Maturanten eine Kompensationsprüfung ablegen, um auf ein Genügend zu kommen. Für den ehemaligen FPÖ-Nationalratsabgeordneten Hans-Jörg Jennewein gibt's heute vor dem Landesgericht Wien 6 Monate. Er soll geheime Informationen an eine Journalistin weitergegeben haben. Das Urteil gilt noch nicht. Kinder und Tiere nie im Auto zurücklassen, auch nicht kurz. Die Warnung aktuell von den Autofahrerclubs mitten in der ersten Hitzewelle des Jahres. Denn schon bei 25 Grad Außentemperatur kann es im Inneren des Autos binnen Minuten 35 Grad bekommen. Bei 30 Grad, sogar 50 bis 80 Grad, warnt der ÖAMTC. Wer sieht, dass ein Kind oder Tier offensichtlich in Lebensgefahr ist, darf laut den Autofahrerclubs übrigens auch die Scheibe einschlagen, ohne rechtliche Konsequenzen.
3: Vielen Dank. Von den Weltnachrichten nun auf Tirols Straßen, die Radio U1 Tirol Verkehrsinformationen. Auf der A12 Inntal Autobahn zwischen Fomp und Hall, da gibt es derzeit vor einer geräumten Unfallstelle noch etwas Stau. Dieser löst sich aber langsam auf, rechnen Sie aber trotzdem noch mit einem Plus von 10 Minuten. Auf der A13 Brenner Autobahn vor der Mautstelle Schönberg, da gibt es ebenfalls aktuell ein Plus von 10 Minuten in diesem Bereich. Auch hier müssen Sie mit einer Verkehrsüberlastung rechnen. Gutes sowie eine unfallfreie Fahrt.
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3: Es bleibt überwiegend sonnig. Die Temperaturen, die liegen zwischen 30 und 35 Grad. Aber es brauen sich über den Bergen Quellwolken zusammen und die Folge sind punktuelle Gewitter, die sehr langsam weiterziehen und daher auch an Ort und Stelle größere Regenmengen bringen können. Es bleibt aber auch in weiten Teilen Tirols trocken. Einzelne, teils heftige Gewitter, die gehen am Abend eben nieder. Die Nacht verläuft dann aber wieder zunehmend sternenklar und die Tiefstwerte liegen zwischen 13 und 19 Grad. Bis zum frühen Nachmittag bleibt es auch morgen am Samstag strahlend sonnig. Erst am Nachmittag steigt dann die Gewittergefahr und die schwüle Luft, die könnte eben Muren- oder Überflutungsgefahr bringen. Die Gewitter, die können also recht heftig morgen werden. 29 bis 34 Grad zeigt das Thermometer. Aktuell, da messen wir in Innsbruck 35 Grad, Meierhofen im Zillertal meldet 32, in Steinach am Brenner um die 30 Grad und in Holzgau derzeit 28 Grad.
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0: Der Freitagnachmittag auf Radio U1 Tirol. Schön, dass Sie mit dabei sind um kurz nach 15 Uhr. Und mich freut's, dass er heute bei uns im Studio ist. Der Freddy Pfister. Freddy, schön, dass du bist.
1: Luki, grüß dich und grüß dich alle Hörer von Radio U1 und alle Einheimischen und alle aus nah und fern.
0: Ich glaube, was Besonderes, du bist heute nicht leer gekommen sozusagen, sondern hast neue Lieder mit dabei. Endlich gibt es wieder was Neues von der Freddy Pfister Band.
1: Ja, es hat jetzt eine Zeit gedauert und ich darf heute bei dir ganz das erste Mal drei neue Lieder vorstellen, also drei ganz neue und nur zwei, was wir schon ein paar Monate haben. Und das freut mich ganz narrisch, dass du mich eingeladen hast.
0: Es hat ja einen Grund, weil morgen sind wir gemeinsam beim Handy Franz in Ramsheim-Zillertal, auch ein Freund von dir. Ja. Da wird es nicht nur den U1 Frühschoppen geben, sondern du wirst auch live spielen.
1: Ja, also gemeinsam mit den Kollegen machen wir den U1 Frühschoppen von 12 bis 15 Uhr. Und danach werden wir mit der Freddy Pfister Band noch drei Stunden lang zum Tanz aufspielen.
0: Also gerne vorbeischauen. Aber jetzt starten wir diese Stunde mit Musik von der Freddy Pfister Band. Ihre Version von Die Berge, die sind mein Zuhause.

0: Die Berge, die sind mein Zuhause, die Freddy Pfister Band. Und Freddy, mit diesem Lied warst du auch bei einer großen Fernsehshow mit dabei, aber generell hast du das Lied schon sehr oft gespielt.
1: Ja, also das, die Berge, die sind mein Zuhause, das war sozusagen da, ist ein Eröffnungslied zu Schürzenjäger Zeiten. Wir haben die Auftritte in die 80er und 90er Jahre eigentlich fast immer mit dem Lied angefangen. Alfred hat da Vollgas gegeben und auf das losgegangen. Und einfach ein toller Song von Alfred Mader noch, Hip-Hop-Trio. Und natürlich, den kennt jeder und ist nach wie vor immer noch passendes Tiroler Liedl.
0: Und das Besondere ist ja auch, heuer im Jahr 2026 bei diesem Schürzenjäger Open in Finkenberg wirst du mit dem Alfred Eberharter Senior noch einmal gemeinsam auf der Bühne stehen.
1: Ja, das ist etwas, wo ich mich sehr, sehr drauf freue. Wir wollten das eigentlich schon letztes Jahr machen. Da haben wir ausgemacht, dass der Alfred und ich, so wie vor 30 Jahren am Finkenberg oben, nur ein paar alte Schürzenjäger-Stücklein spielen. Letztes Jahr ist dann leider nicht gegangen, weil seine Frau krank war. Aber heuer haben wir ausgemacht, dass wir am 22. August beim Open Air, wir zwar natürlich mit der neuen Generation der Schürzenjäger, nur ein paar alte Hodang auslassen. Und das, wie er mir gesagt hat, ist sein allerletzter offizieller Auftritt dann. Also. Und dann wird er sich ein bisschen zur Ruhe begeben, der alte Hegel.
0: Schon was Besonderes. Aber die Freddy Pfister Band wird natürlich weiterhin musizieren und du bist gerade heuer im Sommer so viel unterwegs wie noch nie.
1: Ja, also wir sind sehr, sehr zufrieden, wie es läuft. Genug sei, also mehrere Kurse aber sein, das wissen wir. Und ja, es läuft sehr gut. Wir sind auch oft in Tirol zugange. Heute am Abend zum Beispiel sind wir dann noch in der Kuppel bei in Hippach, beim Kirchbichlhof. Und dann habe ich gehört, dass wir nächstes Jahr gemeinsam mit dir, mit Juche und wie heißen sie die?
0: Tiroler Alpenkavaliere.
1: Ja, auf die freie Märtule und auch Oberkreiner Partie auf große Schiffsreise gehen, vom 10. bis 17. Mai. Und ihr ja zur Bedingung macht, die Freddy Pfister Band focht nur dann mit, wenn der Lucke dabei ist.
0: Ganz genau. Also jetzt schon die Einladung und das Gentle Gehen haben wir natürlich auch mit.
1: Das Gentle Gehen haben wir mit und zwar das Liedl haben wir eigentlich für dich schreiben lassen, weil ich kenne dich ja. Du bist ein richtiger Gentleman, du magst die Mädels genauso gern wie mir. Und da haben wir ein Liedl eben vom Stefan Erler und vom Schmiedl, der hat einen Text gemacht, das Gentle Gehen. Und da besingen wir die Frauenwelt voller Ehrfurcht.

0: Die Freddy Pfister Band mit dem Gentle gehen und ja, die Vier-Mann-Besetzung, man hört es da auch schon ein bisschen vom neuen Stil und vom neuen Sound heraus, also du hast einen guten E-Gitarristen dabei, ja. Auch den Marco auf der Gitarre und natürlich die am Akkordeon und einen Holländer jetzt auf der steirischen Harmonika.
1: Also das mit dem Harmonikaspieler, da haben wir leider müssen einmal einen Wechsel machen aus persönlichen Gründen. Und da gibt's jetzt den Kevin, der bei uns spielt, ist ein Holländer, also liebe Tiroler, die jetzt mal nicht erschrecken. Er zieht ins Zillertal, also er wird auch eingebürgert bei uns, er wird da seinen Hauptwohnsitz haben. Nur hat er die gelbe Nummerntafel am Auto, aber er fährt recht flott durchs Zillertal. Na, der Kevin ist ein begnadeter Musikant, ein sehr, sehr guter steirischer Spieler, ist auch steirisch, macht auch also Lehrer an der Steirischen und wir kennen uns schon eigentlich recht lang und dann habe ich ihn, Ende letzten Jahres habe ich gefragt, ob es ihn interessieren tat. Ja, dann hat er noch alles gecheckt mit seiner Frau und jetzt ist er schon im Zillertal und wird demnächst Zillertaler werden. Da bin ich sehr stolz drauf, auch, dass wir den haben. Dann, wie du erwähnt hast, an der Gitarre haben wir ganz einen Jungspund aus dem Unterland, aus Erpfendorf. Das ist unser Alex Toffer. Spielt eine wunderbare Gitarre, ist ein sehr, sehr netter und ein sehr guter Musikant und vor allen Dingen ein bodenständiger. Er ist erst nur seit 20 Jahre alt, aber vom Kopf her und vom Gefühl her natürlich zu 100% ein Musikant. Ja, mein bester Freund, der begleitet mich jetzt schon 6 oder 7 Jahre jetzt, der Marco Voldrauer aus dem Stubaital. Ja, der ist meine rechte Hand, auf den kann ich auch viel Arbeit übergeben.
0: Und da kann man sagen, jetzt gerade, wenn man auch hernimmt, den Kevin zum Beispiel, ein großer Schürzenjäger-Fan, ein großer Freddy-Fan, ich baue ein Brücken von mir zu dir und das hat in dem Fall auch ganz gut gepasst.
1: Das stimmt. Also gerade innerhalb der Bandparte passt das auch gut, aber natürlich ist das speziell ein Liedl für meine Frau und für meine Mädels und ich hoffe, dass auch, wenn es die Leute hören, das für sich adaptieren. Und ein wunderschönes Liedl und da habe ich beim Text selber ein bisschen mitgewirkt und ich hoffe, es gefällt euch. Übrigens wird dieses Lied ab heute im Internet, also auf allen Downloadportalen zu haben sein. Vielfältigen.
0: Musik von der Freddy Pfister Band, eine Neuvorstellung auf U1.

0: Die Freddy Pfister Band mit neuer Musik hier bei uns auf U1. Der Freddy bleibt natürlich noch ein bisschen im Studio zu Gast. Wir präsentieren noch neue Musik und haben natürlich auch noch viel zu erzählen an diesem Freitagnachmittag.
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0: heute Brooke Leimers hier bei uns auf Radio U1 Tirol um 15.30 Uhr, halb vier. Bei mir im Studio ist nun Felix Bick.
1: Ich wünsche einen angenehmen Nachmittag.
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1: Die Landeshauptleutekonferenz in Innsbruck ist heute ohne große Überraschungen zu Ende gegangen. Man hat sich primär auf ein Positionspapier geeinigt, mit dem man im Sommer mit dem Bund diverse Reformen ausverhandeln will, so Landeshauptmann Anton Mattle von der ÖVP.
3: Eines ist schon ganz klar, heute haben wir eine Verhandlungslinie erarbeitet, ohne uns mit dieser Linie entsprechend einzuzementieren. Es geht darum, keine Absolutpositionen, aber eine klare Meinung der Bundesländer auch mitzunehmen.
1: Allzu konkrete Angaben wollten die Landeshauptleute nach ihrer Konferenz heute nicht kundtun. Für die Tiroler Grünen war das Treffen heute, Zitat, noch enttäuschender als erwartet. Es gehe den Landeshauptleuten nur um Macht und Zuständigkeiten, sagen sie. Nachdem in Osttirol und Kärnten mehrere Gänsegeier an Giftködern gestorben sind,

0: spricht der Verein Wölfe in Österreich jetzt eine Warnung für Hundebesitzer aus. Die Geier haben von einem offenbar vergifteten Rotwildkadaver gefressen. Der Verein mahnt deshalb Hundebesitzer in der Region Geiltal-Lesachtal darauf zu achten, dass ihre Vierbeiner im Wald keine solchen Reste ins Maul nehmen. Obwohl die Ermittlungen noch laufen, besteht der Verdacht, dass die illegalen Giftköder ursprünglich gegen Wölfe oder andere große Beutegreifer gerichtet waren und nicht gegen die aasfressenden Geier. Und wegen der sommerlichen Hitze erinnern heute die Autofahrerclubs ARBÖ und ÖAMTC daran, lassen Sie weder Kinder noch Haustiere im Auto warten, auch nicht bei nur kurzen Besorgungen. Wenn das Auto in der Sonne steht, steigt die Temperatur im Inneren binnen Minuten rasant an. Die Fenster einen Spalt breit offen zu lassen, bringe so gut wie nichts. Sollten Passanten merken, dass ein Kind im Auto in Not ist, dann sei es sogar zulässig, die Scheibe einzuschlagen, sagen die Autofahrerclubs. Allerdings nur, wenn die Zeit nicht mehr ausreicht, um die Autobesitzer ausfindig zu machen.
1: Dankeschön, Felix Pick. Und wir schauen auf Tirolstraßen mit den Radio U1 Tirol Verkehrsinformationen. Und von Batsch bis Innsbruck Süd geht's aktuell recht stockend voran. Knapp 10 Minuten verlieren Sie dort wegen Überlastung in diesem Bereich auf der A13 Brenner Autobahn. Hier müssen Sie also mit Geduld rechnen. Wir wünschen gute sowie sichere Fahrt.
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1: und es geht durch diesen Freitagnachmittag. Der Freddy Pfister ist noch bei mir im Studio. Zuvor gibt's aber Musik von Matthias Reim. Ich hab geträumt von dir. Lukas Brunner wünscht schönen Nachmittag.

0: Musik von Matthias Reim hier bei uns auf Radio U1 Tirol am Freitagnachmittag. Nach wie vor bei mir im Studio der Freddy Pfister. Freddy, ein bisschen mit dem Matthias Reim hast du schon auch was gleich?
1: Ja,
0: vielleicht nicht die junge Frau.
1: Nein, meine Frau ist fast gleich und ich, bei ihm ist es ein bisschen anders. Nein, er ist für mich einer der, ja, der Helden, deutsche Musik im Popbereich und eben deutsche Texte. Für mich aber ganz eine wichtige Sache, weil ja, das warst du selber auch, hast oft genug gehört. Ich kann mich erinnern, zu Schürzinger Zeiten, das war noch Anfang der 90er Jahre, haben es die Unterhaltungsmusik, also ich rede da jetzt von volkstümlicher Musik, Schlager und deutsche Musik allgemein, dazu mal schon totgesagt. Und ja, heute ist 40 Jahre später. Es gibt den immer noch alle und ich bin froh, dass im deutschsprachigen Bereich so viel gemacht wird.
0: Vor allem natürlich, du hast schon erzählt, ich habe es mit die Schürzenegger großartige Erfolge gefeiert. Du hast aber die Musik immer als deine Leidenschaft gehabt, ob das damals bei Heu war, jetzt natürlich mit der Freddy Pfister Band schon seit vielen, vielen Jahren. Du bist immer noch aktiv, jetzt mit den neuen Liedern, das heißt ans Aufhören denkst du noch lange nicht?
1: Nein, gar nicht. Also ich hoffe, dass mir die Gesundheit noch lange lässt. Also eigentlich wünsche ich mir schon, dass es noch ganz, ganz lange geht. Aber mein Umfeld ist so bärig, egal ob das jetzt im Freundeskreis ist, daheim oder natürlich mit der Band und mit der Mannschaft rundherum. Also ich fühle mich einfach noch wie 20 Jahre. Ich tue gern proben, wir dämmen viel proben und freuen uns auf jeden Auftritt. Und ja, nein, ohne Musik geht nichts.
0: Ganz das genau. Stimmt, genau. Das ist auch ein passendes Motto. Aber das Rouge auf deiner Haut, das ist jetzt auch neue Musik. Du hast jetzt eben neue Lieder produziert, wieder einige neue Lieder. Das heißt, ein Album ist auch ein bisschen im Entstehen.
1: Ja, also wir haben jetzt letztes Jahr im Herbst haben wir noch 5 Titel gemacht. Dabei ist auch das, gibt's auch noch das Weihnachtslied, das hast du gespielt, wo sie mit Manu Stix ganz ungewollt aufgenommen haben bei ihm im Studio. Das war ein Glückstreffer, eine wunderschöne Version geworden. Und wir haben noch 5 produziert im Herbst. Dann jetzt haben wir wieder 3 produziert. Und ich möchte gleich dazu sagen, heute stellen wir ein paar neue Schlager vor. Es wird natürlich auch wieder volkstümliche Musik geben. Polka, Walzer, Borisch. Werden wir dann alles wieder demnächst produzieren. Also, aber jetzt bin ich mit den 3 neuen Liedern da. Und ich hoffe, es gefällt euch.
0: Ganz genau. Neue Musik von der Freddy Pfister Band. Rouge auf deiner Haut.

0: Die Fredi Pfister Band hier bei uns auf Radio U1 Tirol mit neuer Musik. Und der Fredi ist natürlich noch da morgen beim Handy Franz in Ramsau im Zillertal. Die jungen Meierhofner, die Lumpenmander, das Kasamandel-Duo, Matti Valentino und die Fredi Pfister Band. Und ich darf durchs Programm führen zwischen 12 und 15 Uhr. Das wird natürlich ein bäriger Frühschoppen. Gerne vorbeischauen, fast in deiner Heimat.
1: Ja, es ist meine Heimat Ramsau, das Zentrum der Welt. Ich darf mich freuen, wenn es alle kommen, die Einheimischen und natürlich auch die Gäste, die da sind, wird sicher bärig. Es ist für Speis und Trank gesorgt und für Musik und Unterhaltung sorgt U1 und alle Bands, die dabei sind.
0: Ich meine, echt Hollenzen ist das Zentrum der Welt.
1: Also nein, ich bin Oberbichl. Also das Zentrum ist Oberbichl und das weitläufigere Zentrum der Welt ist Ramsau.
0: Ja, da müssen wir nochmal ein bisschen eine Kunde machen bei dir drein. Aber Fredi, natürlich viele Termine. Gerne vorbeischauen auf deinen Social-Media-Kanälen, auch auf deiner Homepage. Also viel unterwegs, hast du gesagt, auch in Tirol. Und ich glaube, das taugt dir auch ein bisschen daheim wieder sein. Du hast ja das Tirol-Logo auch tätowiert.
1: Ja, das habe ich schon sehr lange um auf Norm, weil ich einfach mit Leib und Seele Tiroler bin. Und es gibt schon schön nach Landl. Also aber wir haben die Freude, dass wir können öfter mal irgendwo ins Ausland und da was kennenlernen, aber wenn man auf das Objekt in Kufstein einfach, ja, oft schlägt das Herz halt ein bisschen ja.
0: Ganz genau, das Herz, das hat wahrscheinlich auch sehr geschlagen, als ihr Sierra Madre gespielt habt. Und darum war das auch wichtig, noch einmal mit deiner Stimme dieses Lied zu verewigen.
1: Ja, das war auch im Rahmen einer Fernsehsendung bei auf Servus TV, Made in Austria hat die Sendung geheißen. Und da bin ich quasi als Vertreter der damaligen Zeit, in dem Fall Schürzenegger, vertreten. Und oft haben wir als Idee gehabt, dass wir bei der Fernsehsendung Sierra Madre aufnehmen, und zwar in einer neuen, etwas ruhigeren Version, auch wieder bei Manu Stix, und der Typ ist ja einfach hervorragend. Eine wunderschöne Produktion, und ich freue mich sehr und wünsche euch jetzt viel Spaß mit Sierra Madre.

0: Sierra Madre, die Freddy Pfister Band. Und der Freddy ist noch im Studio. Freddy, jetzt haben wir viel gehört. Morgen Handy Franz, nächstes Jahr die große Schifffahrt. Also ich freue mich auch schon drauf. Vor allem die Badehosen habe ich schon eingepackt. Du auch?
1: Ja, ich zwei gleich.
0: Zwei? Ja. Ah, das passt gut. Ja, du bist mehr im Wasser wie ich. Aber nichtsdestotrotz, Freddy. Auf alle Fälle, das Besondere ist natürlich jetzt die Lieder. Die kann man auch hören im Internet. Also gerade heute eine Veröffentlichung.
1: Ja, auf die Downloadportale, ich glaube Spotify oder wie das alles heißt, YouTube und so, kann man, oder Amazon, kann man die Titel ab heute auch anladen und noch anhören. Ich möchte mich noch einmal bedanken, lieber Luki, bei dir. Ich freue mich auf nächstes Jahr auf die Schifffahrt. Und eine Sache würde ich gerne noch sagen, weil wir so viel stolz sind. Dieses Jahr im Oktober fahren wir für 5 Tage nach Washington State zu einem Oktoberfest.
0: Berg.
1: Ja, da haben wir mit der Freddy Pfister Band dabei, die Öste Dritten sind auch dabei. Und da freuen wir uns und da haben wir jetzt mit Hilfe von dir und von Richie, von der Joche, bin ich beim Versuchen, die Visa anständig aufzutreiben.
0: Also, aber du sagst jetzt fahrt zu Washington, nein, fliegen.
1: Ja, fliegen.
0: Ah, ja, das passt.
1: Ich habe ein bisschen angefangen fliegen, aber das ist mir auf dem Auto auch nicht zu weit.
0: Auf alle Fälle steht viel an bei der Freddy Pfister Band. Mehr dazu gibt es natürlich morgen beim U1 Frühschoppen beim Handy Franz in Ramsau. Und ich sage vielen Dank für deinen Besuch, Freddy. Und ja, wir sehen uns eh morgen schon wieder.
1: Jawohl, wir sehen uns morgen und vielleicht ein paar heute Nacht noch im Kirchbichlhof-Kuppel.
0: Dankeschön, Freddy.
1: Vielen Dank.

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0: 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Mit Hannes Haab. Magna-Gründer Frank Stronach ist im Prozess gegen ihn in Kanada vor kurzem schuldig gesprochen worden, wegen sexueller Übergriffe und unsittlicher Berührungen. Drei Frauen hatten Stronach sexuelle Übergriffe vorgeworfen. Diese Vorwürfe reichen fast 50 Jahre zurück. Stronach hat alle Vorwürfe bisher abgestritten. Auf den internationalen Märkten ist Rohöl in den letzten 9 Tagen um mehr als 17% billiger geworden. Beim Tanken ist davon aber kaum etwas zu merken, ärgert sich heute Christian Fraß vom ABÖ. Den Autofahrern bleibt also nur spritsparend zu fahren.
1: Langsamer fahren, im Verkehr mitsegeln. Ein kleiner Trick ist, den Luftdruck in den Reifen minimal erhöhen. Damit sinkt der Rollwiderstand und das senkt auch den Treibstoffverbrauch.
0: Tanken sollten Autofahrer, wenn möglich, kurz vor 12 Uhr mittags. Da sind die Kraftstoffpreise am niedrigsten. Justizministerin Anna Sporrer will rund 500 Häftlinge früher aus den Gefängnissen entlassen, um die Justizanstalten zu entlasten, wie es heißt. Das sollen Häftlinge sein, die sich etwa bei Freigängen schon bewährt haben, Menschen mit Fußfessel, gefährliche Rückfalltäter oder auch Häftlinge, die wegen Sexual-, Terror- und schweren Gewaltdelikten verurteilt wurden, seien von der früheren Entlassung ausgeschlossen. Im deutschen Ort Renningen, westlich von Stuttgart, sucht die Polizei nach einem vermissten Säugling. Der 3 Monate alte Bub wird seit Donnerstag kurz vor Mitternacht vermisst. Wo genau das Kind verschwunden ist, will die Polizei derzeit nicht verraten, um die Ermittlungen nicht zu gefährden. Durch das schwere Erdbeben vor 15 Jahren hat sich Japan verschoben, und zwar um ganze 5 mm seitwärts. Das zeigen neue Studiendaten. Das Beben 2011 hatte eine Stärke von 9 auf der Richterskala und war das stärkste, das je in Japan gemessen wurde. Es hatte damals einen Tsunami ausgelöst, der wiederum für die Reaktorkatastrophe von Fukushima gesorgt hat.
2: Vielen Dank für die Weltnachrichten. Wir blicken nun auf Tirols Straßen mit den Radio U1 Tirol Verkehrsinformationen. Wegen Verkehrsüberlastung gibt es heute immer wieder Probleme. Auf der A13 Brenner Autobahn zwischen Innsbruck und der Mautstelle Schönberg müssen Sie in beiden Richtungen immer wieder mit Stop and Go rechnen. Auch rund um Innsbruck ist heute einiges los, speziell auf den Hauptverbindungswegen. Wir schauen auf die B179, und zwar auf die Fernpassstraße zwischen Reute und dem Grenztunnel Füssen. Da gibt es ebenfalls Wartezeiten und Stau, und zwar in Fahrtrichtung Deutschland. Auch dort müssen Sie aktuell mit einem Plus von 10 Minuten rechnen. Wir wünschen Gutes sowie eine unfallfreie Fahrt. Die Sonne, die begleitet uns durchwegs in den heutigen Abend, aber es treffen auch einzelne, aber teils heftige Gewitter aufs Land ein. Abseits davon klingt eben der Tag häufig sonnig aus und die Nacht verläuft zunehmend sternenklar. Die Tiefstwerte, die sinken etwas, 13 bis 19 Grad zeigt das Thermometer heute Nacht, aber jetzt noch angenehm oder eigentlich schon schwül heiß, muss man fast sagen. In Innsbruck derzeit 35 Grad, Imst meldet 34, in Kufstein 33 Grad. Und in Alpbach derzeit 31 Grad. Auch morgen geht's mit diesen Höchstwerten weiter. Zwischen 29 und 34 Grad pendelt sich das Thermometer auch morgen ein, und bis zum frühen Nachmittag bleibt es auch meist strahlend sonnig. Erst dann gehen wieder Wärmegewitter nieder. Diese können auch morgen heftig ausfallen mit Murren und Überflutungsgefahr.
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0: Da wünscht Lukas Brunner schöne Zeit mit dem Programm von Radio U1 Tirol und Let's Fetz. Die präsentieren bei uns in dieser Stunde ihre neue Single Was der Bauer nicht kennt, das frisst er nicht sozusagen. Mehr dazu gleich bei uns. Zuvor aber gibt's Hansi Hinterseher mit Romy Hey. Das ist Radio U1 Tirol am Freitagnachmittag.
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0: mit U1 ins Wochenende am Freitagnachmittag. Und ja, heute habe ich auch Besuch aus dem Ötztal bei mir. Und zwar ist Let's Fetz zu Gast, der Emanuel bei mir im Studio. Emanuel, schön, dass du da bist.
1: Servus, Lucky. Schön, dass wir uns wieder sehen. Nicht gleich auf dem Zeltfest, sondern auch im Studio endlich wieder einmal. Freut mich gewaltig, dass ich da sein darf. Und natürlich ein Gruß an alle Hörer da draußen.
0: Aber es hat ja einen besonderen Grund, warum du heute bei uns im Studio bist. Es gibt wieder was Neues von euch drei von Let's Fetz 2.0.
1: Ja, aber richtig. Wir waren wieder fleißig, waren im Studio mit aufgenommen und haben sogar auch wieder ein neues Video gedreht. Und jetzt kriegen wir dann, kommt die Single heute raus. Was der Bauer nicht kennt, frisst er nicht.
0: Ja, das ist ja ein super Slogan, was der Bauer nicht kennt, frisst er nicht. Das hört man immer wieder auch, wenn man natürlich im Alltag das Wort verwendet. Wie seid ihr auf diesen Slogan gekommen?
1: Ja, wir haben ja schon mal geredet, dass eigentlich jeder Titel sollte mal also aus dem Leben gegriffen sein. Und was der Bauer nicht kennt, frisst er nicht, ist schon also alltäglich. Und da haben wir dann eine Geschichte erfunden eigentlich. Da geht es um den Bauer Lois, der was ein kleines Rendezvous mit einer schneidigen Dame aus der Stadt hat, was ihm nicht so passt, weil der will halt nur Sushi essen und so neue moderne Sachen. Und der Lois, der steht halt auf Schweinsbraten und das wird man dann genauer im Lied hören.
0: Also auch eine tolle Geschichte. Generell habt ihr bei Let's Fetz natürlich immer auch so ein bisschen den regionalen Bezug mit dabei. Der Ötztaler Bauernblues, dann gibt es die Gasthausbräder, die Urgewalten, die was ihr darstellt und jetzt auch wieder die bäuerliche Struktur. Und das ist euch ganz wichtig, weil das ein bisschen so euer Publikum ist.
1: Ganz genau. Also wir machen ja Volksmusik und volkstümliche Musik, die was für jung und für alt ist. Und es gibt junge Bauern, es gibt alte Bauern und ich glaube, das mit den Bauern, das ziehe ich da immer ein bisschen, ja.
0: Ja, und die Urgewalten ziehe ich auch immer. Euer Slogan auch schon seit vielen Jahren, die Ötztaler Urgewalten. Und das macht ihr jetzt damit Let's Fetz 2.0 weiter.
1: Genau, die Ötztaler Urgewalten waren wir und jetzt haben wir es umgeschrieben auf die Tiroler Urgewalten, weil noch ich da natürlich der letzte Ötztaler bin, der wie es bekannt ist. Und dem bleiben wir natürlich treu, gleich wie wir unseren Sound treu bleiben. Urgewalten sterben wir nicht aus.
0: Hier bei uns auf Radio U1 Tirol.

0: Die Urgewalten sterben nicht aus. Musik von Let's Fats. Und das war euer erster Singletitel in dieser neuen Trio-Formation jetzt mit 2.0, wo der Michael und du jetzt musiziert.
1: Richtig, den haben wir aufgenommen bei unserem Stefan im Werbeck. Als ersten Titel haben wir überlegt, was kann man denn machen? Irgendwas selber machen, das halt passt, dass immer weitergeht und immer so bleibt mit Let's Fats. Und dann ist uns der Titel Urgewalten sterben nicht aus eingefallen.
0: Und jetzt eben mit Was der Power nicht kennt, frisst er nicht die zweite Auflage, was schon auch ein bisschen der Vorbote ist auf eine CD. Ihr seid immer fleißig am Arbeiten, das heißt, ihr bringt jetzt einmal Titel für Titel raus.
1: Genau, das ist jetzt der zweite Titel für uns und wir sind schon fleißig im Studio. Im Juli gehen wir dann richtig Vollgas im Studio und nehmen die restlichen Titel für das neue Album auf. Das, was dann irgendwann im Herbst einmal rauskommen wird, genau in Termin haben wir noch nicht und da gibt es sicher noch ein, zwei Single-Vorboten, bis das Album da ist.
0: Also da ist schon einiges los, Emanuel, aber generell, du hast schon gesagt, Videopremiere findet heute auch statt. Also ihr habt diese Geschichte auch verfilmt.
1: Genau, da waren wir bei mir daheim in Gries auf der Sulzdal-Alben, da darf ich ein bisschen Werbung machen, dürfen wir schon sagen. Und da haben wir den ganzen Tag gefilmt mit unserem Stefan, eben von Melody Intersound und mit ganz schneidigen Darstellerinnen, zwei schneidige Hosen, die Leonie und die Sophia und mein Kollege der Marc als Urbauer, als Hauptrolle, der darf natürlich nicht fehlen.
0: Also unbedingt auch vorbeischauen. Auf euren Social-Media-Kanälen kündigt ihr das an. Wann gibt's die Videopremiere?
1: Die Videopremiere ist heute um 19 Uhr auf YouTube, Facebook und überall, wo es halt Videos zum Schauen gibt.
0: Und die Radiopremiere jetzt bei uns, Was der Bauer nicht kennt. Neue Musik von Let's Fats, weil das ist

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0: Die Original Zillertaler mit Starling und bei uns spielen nun die Mürztaler. Hey, entschuldige, bist du ein Engel? 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

0: Die Mürztaler hier bei uns um 16.30 Uhr, halb fünf. Felix Pick, schönen Nachmittag.
1: Schönen Nachmittag.
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1: Die Landeshauptleutekonferenz in Innsbruck ist heute ohne große Überraschungen zu Ende gegangen. Man hat sich primär auf ein Positionspapier geeinigt, mit dem man im Sommer mit dem Bund diverse Reformen ausverhandeln will, so Landeshauptmann Anton Mattle von der ÖVP.
3: Eines ist schon ganz klar, heute haben wir eine Verhandlungslinie erarbeitet, ohne uns mit dieser Linie entsprechend einzuzementieren. Es geht darum, keine Absolutpositionen, aber eine klare Meinung der Bundesländer auch mitzunehmen.
1: Allzu konkrete Angaben wollten die Landeshauptleute nach ihrer Konferenz heute nicht kundtun. Für die Tiroler Grünen war das Treffen heute, Zitat, noch enttäuschender als erwartet. Es gehe den Landeshauptleuten nur um Macht und Zuständigkeit.

0: sagen die Grünen. Innsbruck gehört zu den heißesten Städten Österreichs. Eine Analyse der Umweltschutzorganisation Greenpeace zeigt, im Vorjahr hat es in der Tiroler Landeshauptstadt 32 Mal über 30 Grad gehabt. Gleichzeitig ist jedoch nur ein Viertel des inneren Stadtgebiets begrünt. Melanie Ebner von Greenpeace sagt, mehr Bäume würden wie eine Klimaanlage funktionieren.
1: Da braucht es jetzt nicht immer die riesigen Lösungen von Entsiegelungen über hunderte Quadratmeter. Zum Teil sind es auch wirklich kleinere Maßnahmen, die einen großen Unterschied bewirken können, wie dass man beispielsweise einen Baum wo pflanzt, hier und dort.
0: Große Bäume könnten die Temperatur lokal sogar um bis zu 11 Grad senken, so die Expertin. Städte wie Innsbruck müssten jedoch rasch handeln, denn bis ein Baum groß genug dafür ist, vergehen Jahrzehnte. Und in Innsbruck klettern heute Abend noch die besten Boulderer der Welt um die Wette beim Weltcup im Kletterzentrum Andersil. Österreicher ist im Finale leider keiner mehr dabei. Der Imstar Jan-Luka Posch ist im Halbfinale als 20. ausgeschieden. Morgen und übermorgen folgen noch die Vorstiegsbewerbe mit Jakob Schubert und Jesse Pilz. Alle Finale sind aber schon restlos ausverkauft.
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0: Mit Let's Fats geht's bei uns durch diese Stunde und ja, heute haben wir einen neuen Singletitel auch präsentiert hier bei uns und Let's Fats ist in the house, ein Slogan, der jetzt heute auf Radio U1 zutrifft, Emanuel, aber auch bei euren vollen Terminkalender im Jahr 2026, ihr seid wieder viel unterwegs.
1: Ganz genau, der Terminkalender ist ziemlich voll. Jetzt haben wir noch 2-3 Wochen Urlaub, 2 Wochen ganz genau gesagt. Und im Juli, August, September, Oktober in der Hauptsaison, da starten wir voll durch. Ein Highlight jagt das andere.
0: Aber Urlaub machen tut ihr ja generell gern. Ihr wart mit Radio U1 Tirol auf Fanreise unterwegs und es hat euch so gut gefallen, dass ihr nächstes Jahr unterwegs seid.
1: Richtig, ja. Da waren wir mit euch in Porto Roche, waren sensationelle Tage da unten. Und jetzt haben wir ganz, ganz neu reinbekommen, sozusagen, mit unseren Freunden von Volksbeat. Machen wir nächstes Jahr im April vom 22. bis 25. Da reisen wir, machen wir eine Fanreise gemeinsam nach Bibione, nach Italien. Dolce Vita in Bibione heißt es. Da kann es gleich heiß hergehen.
0: Also, da ist schon einiges geboten. Und vor allem natürlich, wenn Let's Fats da aufspielt, auch ein bisschen musikalisch am Strand unterwegs sein dann.
1: Am Strand, im Hotel, überall, wo es Musik braucht, da werden wir da aufspielen.
0: Und da wird die Daniela auch mit dabei sein, weil die steht ja auf Italiener.
1: Ja, so ist ja Gerüchte. Ich weiß es nicht, was da genau gelaufen ist mit der Daniela.
0: Musik von Let's Fats hier bei uns.

0: Daniela steht auf Italiener mit Let's Fets und nach Bibione geht's also bei der Fanreise mit den Burschen, aber generell natürlich jetzt viel unterwegs. Alle Infos findet man auf eurer Homepage, also gerne vorbeischauen bei den Live-Terminen oder am 5. Juli auf der Rübezahlhütte in der Wiltschenau beim Radio U1 Frühschoppen.
1: Genau, schaut vorbei auf unsere sozialen Medien, da wird alles angekündigt und auf der Homepage let's-fets.at und auf dem Frühschoppen auf der Rübezahlhütte, da freuen wir uns natürlich ganz narrisch schon drauf.
0: Also, einiges los. Ich sag vielen Dank für den Besuch bei uns im Studio, Emanuel, wünsche euch alles Gute und ja, das Motto, was der Bauer nicht kennt, frisst er nicht. Jetzt mit neuer Musik, heute ab 19 Uhr auch die Videopremiere.
1: Danke, Luki, dir für die Einladung. Jetzt mal wieder eine Freude, da zu sein und natürlich dem ganzen Team von Radio U1 Tirol. Und ich freue mich schon wieder, wenn ich das nächste Mal bei euch da vorbeischauen darf.
0: Aber jetzt geben wir uns noch ein Gasthausbierl, würde ich sagen. Weil ihr seid ja drei Gasthausbräder.
1: Auf jeden Fall. Und du bist ja auch kleiner, noch eins geht schon.
0: Eben. Musik von Let's Fets damit. Guten Start ins Wochenende.

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ein musikalisches Feuerwerk schießt sie ja aktuell auch auf ihrer 360-Grad-Tournee. Helene Fischer hier bei uns auf Radio U1 Tirol. Und ich habe nun eine Neuvorstellung für Sie. Die Alpenrebellen. Wir seien am liebsten in die Berg.

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1: Mit Hannes Haab. In Brüssel wird weiter um das Geld für das umstrittene, rund 2 Billionen Euro schwere EU-Budget gestritten. Das steht zumindest im letzten Vorschlag für die Jahre 2028 bis 2034. Österreich ist das zu hoch, sagt auch heute wieder Bundeskanzler Stocker, sowie
2: für Österreich ist vor allem wichtig, dass ausreichend Mittel für die Landwirtschaft und für die Regionen vorgesehen sind. Und natürlich ist es für uns auch wichtig, die Frage des Rabattes in diesem mehrjährigen Finanzrahmen unterzubringen, um hier einen fairen Ausgleich zu schaffen.
1: Österreich ist Nettozahler und die Nettozahler stemmen 62% des EU-Budgets, so Stocker. Magna-Gründer Frank Stronach ist im Prozess gegen ihn schuldig gesprochen worden, wegen mehrerer sexueller Übergriffe. Die Vorwürfe gegen den Austro-Kanadier reichen fast 50 Jahre zurück. Stronach hat die Vorwürfe stets bestritten. Im kommenden Jahr steht ein weiterer Prozess gegen den 93-Jährigen an. Auf den internationalen Märkten ist Rohöl in den letzten 9 Tagen um mehr als 17% billiger geworden. Beim Tanken ist davon aber kaum etwas zu merken, ärgert sich heute der Autofahrerclub Abö. Spritsparend fahren ist hier die effektivste Alternative. Langsamer auf der Autobahn vorausschauend fahren, auch ein minimal höherer Reifendruck spart Sprit. Tanken, wenn möglich, kurz vor 12 Uhr mittags, da sind die Preise an den Tankstellen am tiefsten, sagen die heimischen Autofahrerclubs. Seit 2 Jahren müssen Tagestouristen in Venedig an Hauptreisetagen im Sommer Eintritt zahlen. 5 bis 10 Euro werden da fällig. Der neue Bürgermeister der Stadt denkt allerdings schon nach, diese Gebühr kräftig zu erhöhen und kann sich bis zu 50 Euro Eintritt vorstellen. Die Pläne sorgen derzeit für Diskussionen. Mit der Gebühr sollen die Besuchermassen gesteuert werden.
3: Das sind die Radio U1 Tirol Verkehrsinformationen. Auf der B173 der Albergstraße zwischen Kufstein und Eggerberg, da gibt's nach einem Unfall Behinderungen. Sie werden dort wechselseitig angehalten. Hier müssen Sie mit Verzögerung rechnen. Und es staut sich auf der B179 Fernpassstraße Richtung Deutschland vor dem Grenztunnel Füssen. Da wird der Verkehr blockweise abgefertigt. Hier müssen Sie ebenfalls mit Wartezeiten rechnen. Gute sowie unfallfreie Fahrt.
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3: Das Wetter, da müssen wir heute am Abend noch mit einzelnen, teils heftigen Gewittern rechnen. Wo es nicht blitzt und donnert, da klingt der Tag schön sonnig aus. Die Nacht, die wird dann immer klarer. Es bleibt mild, 13 bis 19 Grad. Die aktuellen Temperaturen, die sind aber dennoch recht heiß und schmühl. Wir messen in Achenkirch 31 Grad, Innsbruck meldet 34, in Hochfilzen 30 Grad und in Neustift im Stubaital derzeit ebenfalls um die 30 Grad. Morgen, da scheint bis zum frühen Nachmittag meist strahlend die Sonne. Dann wird spannend, Quellwolken bauen sich auf und da und dort entladen sich Wärmegewitter. Die Temperaturen auch morgen zwischen 29 und 35 Grad.
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3: Und wir wünschen guten Start in den Feierabend, guten Start ins Wochenende mit Radio U1 Tirol. Österreichs Landeshauptleute, die tagten in Innsbruck. Wir berichten darüber und schauen natürlich auch zur Fußball-Weltmeisterschaft und haben das Bergwetter und die Veranstaltungshinweise für Sie mit dabei. In dieser Stunde, ich wünsche schöne Zeit und freue mich, dass Sie mit dabei sind. Und starten gleich schon mit Musik von Monika Martin. Hörst du noch Mississippi?

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0: Erich Altenkopf mit seiner Telenovela Lala hier bei uns auf Radio U1 Tirol. Das ist das Tagesjournal und wir berichten über das Neueste aus Tirol. Mit der Präsentation der Verhandlungsergebnisse ist heute Mittag die Landeshauptleutekonferenz in Tirol zu Ende gegangen. Im Mittelpunkt ist die Reformpartnerschaft mit dem Bund gestanden. Florian Birnbacher war bei der Ergebnispräsentation für uns mit dabei und berichtet.
1: Nach intensiven Gesprächen heute im Innsbrucker Landhaus haben sich die neuen Landeshauptleute auf eine gemeinsame Verhandlungslinie für die im Sommer anstehenden Gespräche mit dem Bund verständigt. In diesen sollen ja große Reformen, etwa bei der Bildung, der Gesundheit und der Verwaltung, ausgearbeitet werden. Konkrete Ergebnisse bleiben die Verhandler heute zwar schuldig. Tirols Landeshauptmann Anton Mattle, der aktuell Vorsitzender der Landeshauptleutekonferenz ist, zeigt sich dennoch zufrieden.
2: Eines ist schon ganz klar, heute haben wir eine Verhandlungslinie erarbeitet, ohne uns mit dieser Linie entsprechend einzuzementieren. Es geht darum, keine Absolutpositionen, aber eine klare Meinung der Bundesländer auch mitzunehmen.
1: Geeinigt habe man sich etwa darauf, das Positionspapier der Gesundheitsreferentinnen als Grundlage für die Verhandlungen heranzuziehen. Darin geht es unter anderem um klarere Zuständigkeiten, eine gemeinsame Finanzierung und eine bessere Lenkung der Patienten. Bei der Bildung sprechen sich die Länder für österreichweit einheitliche Standards aus. Gleichzeitig sei aber klar,
2: diese Standards bedürfen auch einer geordneten Finanzierung, auch etwas ganz Wichtiges, weil wer Standards definiert, muss auch für die finanziellen Ressourcen sorgen.
1: So Mattle. Auch in den Bereichen Energie, Medien, Ehrenamt, Katastrophenschutz und Verwaltung habe man sich auf gemeinsame Positionen geeinigt. Welche das konkret sind, könne man aber noch nicht sagen. Schließlich wolle man den Verhandlungen nicht vorgreifen. Wiens Bürgermeister Michael Ludwig sieht heute dennoch großes Potenzial für einen erfolgreichen Abschluss der Verhandlungen mit dem Bund.
3: Wenn es gelingt, einen Großteil dieser Punkte durchzusetzen, dass das in Summe dann ein großer Wurf sein wird. Und ich glaube, man sollte nicht jede Kompetenzveränderung oder Kompetenzfrage gesondert betrachten, sondern man wird das Gesamtprojekt sich anschauen müssen und ich bin überzeugt, dass es dann als großer Wurf insgesamt sich präsentieren wird.
1: Kritik kommt unterdessen von der Tiroler Opposition. Grünen-Gesundheitssprecherin Petra Wohlfahrtstätter spricht von einer Blockadepartnerschaft ohne echte Verbesserungen für die Bürgerinnen und Bürger. Der Reformmotor läuft sich also auch gegen Ende des Tiroler Vorsitzes der Landeshauptleutekonferenz erst warm. Im Juli übergibt Mattle dann an seinen Vorarlberger Amtskollegen Markus Wallner. Bleibt die Frage, ob es dann weiter heißt, im Westen nichts Neues. Florian Pirnbacher, Radio U1 Tirol.
0: Dankeschön, Florian, für diesen Bericht. Und die Musik ist das, was zählt und nur die Liebe zählt. Tiroler Wind hier bei uns. Schönen Freitag.

0: Tiroler Wind hier bei uns und wir kommen nun zum Sport.
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0: Und dazu ist Felix Bick im Studio.
2: Ja, feinen Freitagabend.
0: Felix, wir schauen zur Fußball-Weltmeisterschaft und zwar nach Nordamerika und zu den Spielen der vergangenen Nacht, Felix.
2: Ja genau, Mexiko hat Südkorea mit 1:0 geschlagen, sowas, und steht damit jetzt bereits eben vorzeitig im Sechzehntelfinale. Tschechien und Südafrika, die haben sich getrennt in derselben Gruppe mit 1:1. Kanada hat mit einem 6:0 über Katar seinen ersten WM-Erfolg der Geschichte gefeiert. Und die Schweiz, die hat Bosnien ganz klar mit 4:1 besiegt.
0: Einen Herrendämpfer hat das österreichische Nationalteam bekommen, weil sich Verteidiger Stefan Bosch beim Auftaktsieg gegen Jordanien den Unterkiefer gebrochen hat.
2: Genau, eine CT-Untersuchung, die hat da gestern dann die Gewissheit gebracht. Ganz aus dem Turnier ist der Abwehrmann deshalb aber noch nicht. Es könnte sein, dass er dann trotzdem am Montag gegen Argentinien zum Einsatz kommt.
0: Ja, und heute Abend und in der Nacht, da stehen dann schon die nächsten Partien am Programm.
2: Da heißt es USA gegen Australien, dann die Türkei, die spielt gegen Paraguay, Schottland trifft auf Marokko und Brasilien will gegen Haiti ganz wichtige Punkte sammeln.
0: Und Österreich spielt es dann wieder am Montagabend. Bis die Kugel wieder rollt, geht sich also noch die ein oder andere Kugel Eis aus, Felix. Bei den Temperaturen passt es, oder?
2: Gacciatella geht immer.
0: Ganz genau. Dankeschön für die sportlichen News.
2: Gerne.
0: Everybody Sunshine, David Hasselhoff nun bei uns.

0: David Hasselhoff. Schönen Feierabend am Freitag mit Radio U1 Tirol.
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0: Die Zilla Dolamander um 17.30 Uhr. Wir haben es 17:30. Felix Bick ist bei uns im Studio.
1: Angenehmen Abend.
0: Das ist das Neueste aus Tirol.
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1: Die Innsbrucker Staatsanwaltschaft möchte gegen die Tiroler Landtagsabgeordnete Gudrun Kofler von der FPÖ ermitteln. Deshalb hat sie einen Antrag gestellt, dass die Immunität der Abgeordneten aufgehoben werden soll. Die geplanten Ermittlungen betreffen ein Facebook-Like von Gudrun Kofler, das sie einem amerikanischen Neonazi gegeben hat. Als nächstes muss der Landtag entscheiden, ob die Auslieferung genehmigt wird oder nicht. Die FPÖ schreibt in einer Stellungnahme, Gudrun Kofler sehe allfälligen Ermittlungen gelassen entgegen, sie habe sich nichts strafrechtlich Relevantes vorzuwerfen. Der Landesrechnungshof hat die Tiroler Landesmuseen und die Tiroler Arbeitsmarktförderungsgesellschaft geprüft und in beiden Fällen Kritik geäußert. Florian Pürnbacher mit den Einzelheiten dazu.
3: Die Tiroler Landesmuseen haben zwischen 2021 und 2024 jährlich rund 13 bis 14 Millionen Euro an Landeszuschüssen erhalten. Der Landesrechnungshof kritisiert unter anderem, dass Gelder des Vereins Ferdinandeum großteils für Kunstankäufe verwendet worden sind und nicht wie vorgesehen, um das Gebäude instand zu halten. Außerdem fehlen laut Prüfung klare Vorgaben des Landes zur Ausrichtung der Museen sowie wirtschaftliche Ziele. Auch die Eingliederung des Taxispalais als Tochtergesellschaft hat nicht den erwarteten Mehrwert gebracht. Hier steht jetzt eine Umstrukturierung an. Geprüft worden ist auch die Tiroler Arbeitsmarktförderungsgesellschaft. Dort kritisiert der Rechnungshof, dass Finanzierung und Projektförderungen überdurchschnittlich stark vom Land Tirol getragen worden sind. Außerdem sollen Wirkung und Ergebnisse der Maßnahmen künftig besser dokumentiert werden.
1: Und bei einer Konferenz in Graz haben die Flüchtlingsreferenten der Bundesländer heute mehrere Beschlüsse gefasst. Für Tirol war Philipp Wohlgemuth von der SPÖ dabei. Die Landesflüchtlingsreferenten haben die Bundesregierung einstimmig dazu aufgefordert, ein flächendeckendes Angebot für Deutschkurse zu ermöglichen. Sprache sei der entscheidende Schlüssel für eine erfolgreiche Vermittlung in den Arbeitsmarkt. Außerdem verlangen die Länder heute vom Bund, dass die Zuständigkeiten und die Finanzierung im Asylwesen klarer geregelt werden.
0: Dankeschön, Felix Bick. Wir blicken nun auf Tirols Straßen mit den Radio U1 Tirol Verkehrsinformationen.

0: Aufräumarbeiten finden aktuell statt auf der B173 der Eibergstraße zwischen Kufstein und Egerberg. Nach einem Unfall wird dort der Verkehr wechselweise angehalten. Hier müssen Sie mit einem Plus von 10 Minuten rechnen. Und Blockabfertigung gibt es am Fernpass Richtung Deutschland vor dem Grenztunnel Füssen auf der B179. Ein paar Minuten mehr Zeit sollten Sie dort einplanen. Gute sowie eine unfallfreie Fahrt. Und das Wetter für heute Abend und die Nacht am Abend, da gehen noch einzelne teils gewittrige Gewitter nieder. Abseits davon klingt der Tag oft sonnig aus und im Laufe der Nacht wird es dann zunehmend klar. Die Tiefstwerte, die liegen in der Nacht zwischen 13 und 19 Grad. Morgen am Samstag bleibt es bis zum frühen Nachmittag meist strahlend sonnig. Danach türmen sich Quellwolken und stellenweise gehen Wärmegewitter nieder. In der schwülen Luft, da können die durchaus heftig ausfallen mit Murren und auch Überflutungen. Flutungsgefahr. Am ehesten erwischt das Unterland und auch Osttirol. Abseits der Gewitter, da weht morgen nur wenig Wind und damit steigen die Höchstwerte auf 29 bis 34 Grad. Am längsten Tag des Jahres, also am Sonntag, da scheint praktisch durchgehend auch die Sonne bei uns in Nordtirol.
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0: 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Also ein recht freundliches Wochenende erwartet uns. Lukas Brunner wünscht Ihnen schöne Zeit mit Radio U1 Tirol.

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0: Uhr singt ein graues Haar. Schönen Feierabend am Freitag mit dem U1 Tagesjournal.
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0: Wer morgen früh in die Berge aufbricht, der hat es am besten erwischt. In der Früh und am Vormittag, da bleibt es trocken und sehr sonnig. Spürbar wird es allerdings warm. Die Hitze, die macht sich herum schon bemerkbar. Ab Mittag, da dreht es dann. Es türmen sich mächtige Quellwolken auf und die Gewittergefahr, die steigt rasch am Nachmittag. Da muss man morgen verbreitet mit Gewittern rechnen, also rechtzeitig wieder runter und nicht am Gipfel überraschen lassen. Am ehesten stabil bleibt es im Westen. Vom Bad Znaun über den Adelberg bis in die Lechtaler und Allgäuer Alpen. Die Temperaturen, die liegen morgen auf 2000 Metern zwischen 12 und 18 Grad. Auf 3000 Meter hat es um die 9 Grad und der Wind in der Höhe, der weht nur schwach aus dem Westen. Aber Achtung, in Gewitternähe, da sind stark bis stürmische Böen aus allen Richtungen morgen möglich. Am Sonntag wird es wieder sonnig und wieder richtig heiß. Drum gilt es bei langen Touren früh aufbrechen, dann erspart man sich auch am Sonntag die größte Hitze. Und bei uns gibt's nur Musik von Höllerwind aus dem Zillertal. Damit wünschen wir schönen Freitag, Spätnachmittag.
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0: Höllerwind aus dem Zillertal und wir kommen nun zu den Veranstaltungshinweisen.
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0: Diesen Sonntag ab 9 Uhr, erstes Didi Constantini Gedenkturnier am Sportplatz in Batsch. U10-Turnier mit 20 Teams, die Sieger kicken anschließend gegen die Promis im Elfmeterschießen und sind automatisch fürs Finale des großen Tiroler Fußballverbands 2027 im Innsbrucker Tivoli qualifiziert. Diesen Sonntag Landesalmmesse auf der Bruxenalm in Schwaz. Beginn 10.30 Uhr. Für musikalische Unterhaltung sorgt Stark und Bärig. Gratis Shuttlebus ab 9 Uhr vom Zinsberg Parkplatz Birchner Ascht. Infos unter den sozialen Netzwerken der Landjugend Schwaz. Das Theaterfestival Steudelten in Udans präsentiert Der Tausch oder das letzte Angebot. Eine Doppelgängergeschichte von Hakon Hirzenberger. Premiere ist am Mittwoch um 20 Uhr. Infos und weitere Spieltermine unter www.steudelten.com. Und nächstes Wochenende, da findet im Dorfzentrum von Volders bei jeder Witterung das Fest der Vereine statt. Beginn Samstag 17 Uhr mit den Zipfelfröschen, Brennholz, Burg Volders, Off-Session und Disco im Saal Volders. Am Sonntag 9.30 Uhr Feldmesse mit anschließendem Frühschoppen der Musikkapelle Mühlbach, Kinderfest und Rahmenprogramm. Infos unter www.fest-der-vereine.at. Und nächstes Wochenende Vierteltreffen, 60 Jahre Viertel Unterland der ersten Schwarzer Schützenkompanie. Beginn Samstag 16.30 Uhr mit Abmarsch vom Pfundplatz Schwarz. Sonntag das 76. Bataillonsschützenfest. Beginn um 9 Uhr mit Feldmesse im Stadtpark Schwarz. Alle Infos unter www.ersteschwarzer.at.
1: Wir geben auch Ihre Veranstaltung bekannt. 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
0: Und bei uns geht's weiter im Tagesjournal mit Musik von Roland Kaiser. Schön, dass Sie mit dabei sind. Und wir starten auch bald schon mit der Wunschhotline. 052 42 61 030 31.

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1: Mit Hannes Harp. Das mehrjährige EU-Budget für die Jahre 2028 bis 2034 war das große Thema der EU-Staats- und Regierungschefs bei ihrem Gipfel in Brüssel. Die Positionen der Mitgliedsländer beim geplanten 2 Billionen Euro schweren Budget liegen da noch weit auseinander. Österreich etwa drängt auf ein kleineres Budget und will nicht so viel einzahlen. Unterstützung kommt da vom deutschen Kanzler Friedrich Merz.
2: Der Vorschlag, den wir zurzeit haben, ist aus deutscher Sicht unbezahlbar und auch unausgewogen. Der nächste Vorschlag, den wir dann in der nächsten Präsidentschaft erwarten, muss deutlich unter dem gegenwärtigen Vorschlag liegen. Die irische Ratspräsidentschaft ist gebeten, einen akzeptablen Vorschlag vorzulegen.
1: Ziel der Politiker ist es, sich vor Jahresende zu einigen. Israel und die mit dem Iran verbündete Terrororganisation Hisbollah im Libanon sollen sich auf eine Waffenruhe geeinigt haben. Die soll noch heute in Kraft treten, ist die Info der USA. Keine weiteren Angriffe Israels auf die Hisbollah ist eine der Forderungen des Iran im Rahmenabkommen, das der Iran und die USA auf dem Weg zum Frieden zwischen den beiden Ländern unterschrieben haben. Im niederösterreichischen Kainreit im Bezirk Horn ist heute ein LKW mit einem Zug zusammengekracht. Der 35-jährige LKW-Fahrer dürfte das Rotlicht am Bahnübergang übersehen haben. Der LKW wurde durch die Wucht des Aufpralls rund 60 Meter weit geschleudert. Der Fahrer und der 17-jährige Beifahrer wurden verletzt. Die Passagiere im Zug und der Triebfahrzeugführer sind unverletzt geblieben. Erderwärmung, Artensterben, Wasserverbrauch. Die reichsten 10% der Menschen auf der Welt richten die meisten Umweltschäden an. Die Umwelt- und Klimaschäden etwa durchs Fliegen im Privatjet belaufen sich dabei auf 1,5 bis 5 Billionen Euro. Das haben Forscher aus den Niederlanden und England berechnet.
3: Schönen guten Abend. Mit Radio U1 Tirol sind Sie sicher unterwegs in den Feierabend um kurz nach 18 Uhr. Aktuell, da gibt es keine unerwartet großen Störungen auf den Straßen des Landes zu sehen. Sie sollten eigentlich überall wieder recht gut vorankommen. Sollte sich was ändern, 052 42 61 0 30 30. Unter dieser Rufnummer erreichen Sie unsere U1 Verkehrsredaktion. Gute sowie eine unfallfreie Fahrt.
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3: Am Abend ziehen teilweise noch einzelne kräftige Gewitter durch. Es klingt aber sonst sonnig aus und die Nacht, die verläuft teilweise wieder sternenklar. Die Tiefstwerte, die liegen zwischen 13 und 19 Grad. Morgen Vormittag gibt es strahlenden Sonnenschein, am Nachmittag dann mehr Quellwolken und stellenweise heftige Wärmegewitter. Die Temperaturen, die erreichen sommerliche 29 bis 34 Grad und in der schwülen Luft, da drohen Murren und Überflutungen, am ehesten im Unterland und auch in Osttirol. Am längsten Tag des Jahres, am Sonntag zu Sonnenwend, da dominiert die Sonne. Vormittag ist es ungetrübt, am Nachmittag gibt es ein paar Quellwolken und auch wieder vereinzelt Gewitter. Die Temperaturen, die zeigen aktuell Werte in Zierl 31 Grad, Patsch meldet 26, in Tiersee 33 und in Häselgeer 23 Grad.

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2: Und herzlich willkommen am Freitag. Schön, dass Sie mit dabei sind bei der heutigen Wunsch-Hotline. Zeit für Ihre Musikwünsche unter 052 42 61 030 31. Gerne anrufen und Lieblingsmusikwunsch abgeben. Mein Name ist Lukas Brunner und ich darf Sie begleiten bis 19 Uhr. Wem darf ich am Telefon begrüßen? Hallo.
3: Hallo U1, hallo Lukas, da ist mir einmal Ambros von der Betonturmabteilung. Ich wünsche euch Zeit wieder einmal einen Klassiker von den Original Zillertaler, und zwar das Darling. Ich wünsche mir ein tolles Sommer, schönes Wochenende und Lukas, war schön, morgen noch am Frühschoppen, du schön ein bisschen nett herschaut. Danke.
2: Schöne Grüße an die Betonburben und natürlich dann ihr am Montag ein bisschen nette Herrschaften. Liebe Grüße an diesem Freitag mit den Original Zillertalern und Darling.

0: Klingler-Taler für die Betonburben an diesem Freitag. Der nächste Musikwunsch. Wie geht's denn weiter?
1: Hallo U1 Tirol, mein Lieblingssender. Da ist der Hobby aus dem Allgäu. Wenn du ein Platz frei wäre noch für mich, würde mich freuen. Mein Musikwunsch, die Schützenjäger, das Liedl mit Lilla Hor. Liebe Grüße an alle, die mich kennen. Vergelt's Gott, Gott danke, danke, danke. Ciao.
0: Erfüllen wir gerne diesen Musikwunsch, aber die Lilla Hor, die werden zu den Binkenhor mit den Schürzenjägern hier bei uns.

0: Das Original stammt ja eigentlich von Hubert Strenkwalder. Der hat damals schon von den Grünen Haar gesungen und die Schürzenjäger von die Pinken Haar. Ihre Lieblingsmusik am Freitagabend in der Wunschhotline. Wer ist jetzt an unserem Telefon unter 052 42 61 030 31?
1: Hallo, liebe Einstein. Hallo, lieber Lukas. Hier ist die Manuela aus Deutschland. Ich würde mir heute für meinen Mann, der ein großer Fan von Hanna ist, das neue Lied von der Hanna wünschen. Ich bin Österreicher. Liebe Grüße gehen an dich, lieber Lukas. Alles ganz so einstimmig. Ich wünsche euch allen noch einen schönen Abend. Bis bald. Dankeschön. Tschüss.
0: Liebe Manuela, das wünschen wir dir auch. Danke fürs Anrufen. Ich bin Österreicher. Neue Musik von Hanna. Passend zur Fußball-Weltmeisterschaft.

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1: Das ist Musik von Hanna. Hier bei uns am Freitag, 17:45 haben wir's.
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1: Ein runder Geburtstag wird heute gefeiert. In Kössen, der 60er, steht's da an beim Georg Fulgo Gag. Und den habe ich am Telefon, Georg. Wunderschönen guten Abend, servus.
3: Ja, habe ich der, bravo. Jetzt geht's auf.
1: Jetzt ist es soweit, oder? Jetzt ist der 60er da heute am 19.
3: Ja, Hurerei. Jetzt habe ich es gerade verdrängt, die Zoe, und jetzt du erinnerst mich wieder drauf. Verflucht ja. Hundlich.
1: Aber Georg, ich glaube, es ist nicht anders wie gestern, oder?
3: Na, voll bärig, alles passt gut.
1: Das passt.
3: Top fit, was willst du mehr?
1: Aber es nutzt nichts. Zu diesem runden Geburtstag wollen halt doch so viele gratulieren und deshalb machen wir das jetzt auch übers Radio. Da steht, lieber Gag, heute ist dein Ehrentag und aus diesem besonderen Anlass möchte dir dein gesamtes Team von Herzen alles Gute zu deinem Geburtstag wünschen. Wir wünschen dir von vor allem einmal Gesundheit, Glück, viele schöne Momente und dass du weiterhin genauso bleibst, wie wir die kennen und schätzen. Ein ganz besonderer Geburtstagsgruß, der kommt heute von deinem langjährigen Mitarbeiter, der Bernie, der dir zu deinem 60. Geburtstag herzlich gratuliert und dir für die Zukunft nur das Beste wünscht. Lieber Gag, genieße deinen besonderen Tag, lass dich feiern und bleib vor allem gesund. Alles Gute zum 60. Geburtstag.
3: Ja, brutal. Ja, das freut mich unbändig. Muss ich ehrlich sagen, er ist nicht nur mein langjähriger Mitarbeiter, er ist ein guter Freund.
1: Okay. Ja. Nette Zeit.
3: Und danke an mein tolles Team, muss ich sagen. Jetzt bin ich ein bisschen gerührt, aber muss ich ehrlich sagen, kann jeden Unternehmer oder so gratulieren, wenn er so ein tolles Team hinter ihm hat und den Kampf so gestalten kann mit den Leuten. Gell.
1: Aber wahrscheinlich ist es umgekehrt auch so, nicht? Weil ich sage, meistens, wenn der Chef gut passt, dann passen die Mitarbeiter ja auch nicht.
3: Ja, das weiß ich nicht. Da wird es kein Urteil geben, aber nein, brutal. Also, ich bin ein bisschen überrascht mit dem Ganzen, aber freut mich voll.
1: Ja, Georg.
3: Und danke an Bernhard natürlich und mein ganzes Team.
1: Ja, gratulieren zum heutigen Geburtstag, Georg. Haben einen Gutschein vom Café-Bar-Restaurant Schupf in Elmau für dich. Der Gutschein wird dir dann von unserem Hörerservice zugeschickt.
3: Ja, bravo. Ja. Kann man da Bier trinken?
1: Wahrscheinlich. Wenn mich nimmst, dann sowieso nicht.
3: Sowieso. Ja, fein. Gut.
1: Aber prima. Motorradl fahren ist ja quasi Leidenschaft von dir.
3: Ja, passt schon. Das haut schon her. Das passt jetzt wieder auch, gell? Kommt man schon mal eine Runde dran wieder, ja?
1: Das passt gut, Georg. Ja. Genieß es auf alle Fälle.
3: Ja, ja. Machen wir doch.
1: Weil musikalisch haben sich jetzt dein Team, die Gratulanten und der Bernie für dich ausgesucht, die Ursprungburm mit ein bisserl was geht allerweil. Und das spielen wir nun.
3: Ja, das ist ein guter Vorsatz.
1: Genau.
3: Ja, ich stimme, ein bisschen was geht ja immer, nicht?
1: So ist recht. Lieber Georg, alles Gute.
3: Ja, super.
1: Tschüssi, servus.
3: Freut mich. Danke. Ciao, servus.

0: Die Ursprungburm am Freitag ganz speziell für den Georg aus Kösten zum 60. Geburtstag gratulieren wir recht herzlich und wünschen einen schönen Freitagabend. Die Wunschhotline, Ihre Musikwünsche werden auch in wenigen Minuten weiterhin erfüllt.
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22: Hallo Radio U1. Hallo lieber Lukas. Da ist Elisabeth aus Devand in Osttirol. Ich wünsche mir heute für unseren Sohn Matthias Sundinger das Lied von Marco Ventre. Sag nur ein Wort. Damit möchten wir noch alle Freunde in der Lebenshilfe grüßen und allen wünschen wir ein schönes Wochenende. Alles Liebe von Matthias und Elisabeth.
0: Wir schicken ebenfalls liebe Grüße nach Osttirol, wünschen einen schönen Freitagabend mit Marco Ventre und Spence. Sag nur ein Wort.

0: Der Marco Ventre, heute die Generalprobe, morgen beim Wendy Musi spielt Open Air dann auf der großen Showbühne. Was dürfen wir jetzt für einen Musikwunsch erfüllen? Hallo!
1: Hallo Einstein, da ist der Max aus Söll. Ich wünsche mir heute von Epzer Kaiserklang die Storheimer Polka. Vielen Dank, Rucki, und ein schönes Wochenende.
0: Ebenfalls schönes Wochenende mit dem Epzer Kaiserklang.

0: Das ist Musik vom EPSA Kaiserklang an diesem Freitag. Der nächste Musikwunsch. Hallo, wer ist am Telefon?
1: Hallo Radio U1, da ist der Hannes. Ich möchte heute ganz schöne Grüße all meine Freunde schicken, die ich kenne. Und das ganze Team vom Francisco Seib in Flüten mit den alten Bummler, mit dem Titel Ich sitze auf einem Sturm am Bach. Danke, euer Hannes.
0: Lieber Hannes, schönen Abend. Hier sind Sie, die Tiroler Alpenbummler. Ich sitze auf einem Sturm.

Ja, jetzt sitze ich da und denke mir, was hätte ich besser machen können in meinem Leben? Sicher gibt's ein paar Sachen, die ich nicht hätte sollen machen.

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2: Und wir dürfen nun gemeinsam zu einem runden Geburtstag gratulieren. Dieser wird nämlich heute in Brandenberg-Aschau gefeiert. Und ich hoffe, dass mir dort die Froni Mühlecker zuhört. Liebe Froni, ich darf zu diesem runden Geburtstag das Beste wünschen, alles, alles Gute sagen. Aber nicht nur ich, denn da haben wir eine ganze Gratulantenschar. Denn wir wünschen der Froni Mühlecker zum 90. Geburtstag alles Gute, weiterhin viel Gesundheit, Freude mit deiner Familie und gute Besserung nach deinem Knöchelbruch. Danke für alles, liebe Froni. Es gratulieren zum Geburtstag deine Kinder Adolf, Anna, Andrea und Angela mit Schwiegerkinder, deine 10 Enkel mit Partner und deine 7 Urenkel. Und auch das Team von Radio U1 Tirol gratuliert zum 90. Geburtstag recht herzlich und wir haben für dich, liebe Froni, einen Gutschein von der Pulvermacher Almhütte und dem Pulvermacher Dorfcafé Restaurant in Fieberbrunn. Der Gutschein wird dann von unserem Hörerservice zugeschickt. Was wir jetzt aber gleich erfüllen dürfen, ist ein Musikwunsch für dich, nämlich Z3 und der Zillachtol-Gesang spielt die Gamslern Schwarz und Braun. Und in diesem Sinne wünschen wir alles Gute zum 90. Geburtstag der Froni Mühlecker aus Brandenberg-Aschau.

0: Da gratulieren wir recht herzlich der Froni Mühlecker aus Brandenberg-Aschau zum 90. Geburtstag noch einmal an diesem Freitag. Der nächste Musikwunsch, was dürfen wir denn jetzt erfüllen?
1: Hallo, eins, so ist Andreas. Ich möchte eigentlich meine Kollegen von der Landtum, Jumper, Schaff Schummer bei Gatterberg. Und ich wünsche einen Gruß von der Landtum von Schummerberg. Ich mache das. Und wünsche gerade mal einen Gruß aus den Bergen von Freitagsruhe. Danke.
0: Schöne Grüße zurück. Der Almengruß, glaube ich, passt da ganz gut. Das Kreuzjoch-Duo hier bei uns.
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0: allmen Gruß vom Kreuzjoch Duo. Und damit schicken wir natürlich auch liebe Grüße auf alle Almen, wo U1 gehört wird.
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0: Und die Hochzeit findet morgen statt am Fügenberg. Und da habe ich nun die Julia Moser am Telefon. Julia, einen wunderschönen guten Abend. Grüß dich.
2: Hallo.
0: Ja, Fügenberg, Gucker, Moos steht's da und da heiratet morgen die Julia ihren Peter. Und dazu wollen wir übers Radio jetzt einmal die besten Glückwünsche heute schon schicken, Julia. Bevor wir aber ein bisschen die Glückwünsche loswerden, wie nervös bist du denn auf den morgigen Tag?
2: Ja, es geht eigentlich noch ganz gut.
0: Noch ganz gut, okay.
2: Das heißt, geht's gut.
0: Keine Überraschungen bis jetzt noch gewesen, also gerste jetzt.
2: Nein,
0: mit
2: bis jetzt hat alles super gut hingehaut. Fein. Der erste bist du.
0: Ah ja, fein, Julia. Nichtsdestotrotz, aber es gibt ja schlimmere Überraschungen, als wir, wenn das Radio unruft und zu diesem Hochzeitstag morgen gratuliert. Aber nicht nur wir machen das von U1, sondern ich darf was vorlesen. Liebe Godi, lieber Gedi, alles Gute zur morgigen Hochzeit. Wir wünschen euch das Beste, vor allem einen traumhaften Tag. Die Glückwünsche kommen von eurem Godelkind Maxi mit Schwester Eva.
2: Nein, das ist aber nett, das freut mich.
0: Und da gratuliert auch das Team von Radio U1 Tirol. Liebe Julia, lieber Peter, schöne Grüße zu euch. Und ihr kriegt einen Gutschein von der Pulvermacher Almhütte und dem Pulvermacher Dorfcafé Restaurant in Fieberbrunn.
2: Ja, vielen Dank. Dankeschön. Das freut uns voll.
0: Julia, ja, wenn man das ganze Leben brav ist, dann hat man zum Heiraten ein schönes Wetter. Stimmt das? Also morgen ist das so, oder? Ja.
2: Morgen. Wir hoffen es. Also nun schaut es einmal gut aus.
0: Nein, das passt gut. Also heiratet ihr am Fügenberg, oder?
2: Ja, also wir heiraten in der Pankratzberger Kirche und dann geht es an Gugelhof auf.
0: Ah, zum Konjau in
2: genau.
0: Berg.
2: Ja, ganz genau.
0: Da geht es dann richtig rund. Somit, ja, einen netten Gnachtsmorgen. Wer am Gugelhof heiratet, der weiß, zum Heimgehen kommt man da auch nicht. Das heißt, das wird morgen eine lange Feier werden wahrscheinlich.
2: Ja, so ist es. Also wir haben zurückreserviert.
0: Das passt gut. Somit dem Peter auch schöne Grüße. Und jetzt erklingt natürlich das Brautlied ganz speziell für dich, Julia, und zwar vom Zellberg-Duo und der Doris.
2: Nein, vielen Dank. Danke für den Anruf.
0: Damit schöne Hochzeit morgen. Pfiat dich.

0: das Brautlied von Zellberg Duo und Doris hier bei uns auf Radio U1 Tirol. Morgen wird also geheiratet bei der Julia Moser und beim Peter Pfister. Wir schicken noch einmal die besten Grüße hier via Radio U1 Tirol.
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0: Am Freitagabend um kurz vor 19 Uhr, Musikwunsch über Musikwunsch klingt hier bei uns. Das ist Radio U1 Tirol, Ihre Wunsch-Hotline. Wer ist am Telefon?
23: Hallo liebes Weinstein, der Josef aus Innsbruck. Bitte spielt mal das neue Lied von der Freddy Fischer Band. Sierra Madre, es ist super gut gelungen und grüßen möchte ich alle und vor allem den Sommer. Danke.
0: Ganz genau, der Sommer ist da. Und die Freddy Pfister Bands mit Sierra Madre begleitet uns hin zu den Nachrichten um 19 Uhr.

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2: Mit Hannes Haab. Die Sommersaison geht gerade so richtig los. Für Gelsen ist damit gleichzeitig Hochsaison. Auch die lästigen asiatischen Tigermücken stechen da wieder ihre Opfer. Die Stadt Graz beispielsweise setzt im Kampf gegen die Tigermücke wieder auf sterile Männchen. In den kommenden Wochen sollen bis zu 2 Millionen unfruchtbare Gelsen freigelassen werden. Johannes Gepp vom Naturschutzbund.
3: Ein steriles Männchen bedeutet, dass das Weibchen dann keine fruchtbaren Eier legen kann. Und da ist jedes einzelne Exemplar schon eine weitere Gelsenbrut weniger.
2: Im Vorjahr haben die sterilen Männchen dafür gesorgt, dass sich die Tigermücke um rund 70% weniger stark vermehrt. Die unfruchtbaren Männchen stammen übrigens aus einem Labor in Italien. Justizministerin Anna Sporrer will rund 500 Häftlinge früher aus den Gefängnissen entlassen, um die Justizanstalten zu entlasten, wie es heißt. Das sollen Häftlinge sein, die sich etwa bei Freigängen schon bewährt haben, Menschen mit Fußfessel, gefährliche Rückfalltäter oder auch Häftlinge, die wegen Sexual-, Terror- und schweren Gewaltdelikten verurteilt wurden, seien von der früheren Entlassung ausgeschlossen. Das mehrjährige EU-Budget für die Jahre 2028 bis 2034 war das große Thema der EU-Staats- und Regierungschefs bei ihrem Gipfel in Brüssel. Die Positionen der Mitgliedsländer liegen da noch weit auseinander. Österreich etwa drängt auf ein kleineres Budget und will nicht so viel einzahlen. Unterstützung kommt von Deutschlands Kanzler Merz. Auch er findet das geplante 2 Billionen Euro schwere Budget zu hoch. Ziel der Politiker ist es, sich vor Jahresende zu einigen. Online-Shops müssen seit heute einen Widerrufsbutton haben. Damit sollen Kundinnen und Kunden Online-Geschäfte genauso einfach rückgängig machen können, wie sie abgeschlossen wurden. Die EU-weite Regel gilt für alle Verträge, die man mit Unternehmen online abschließen kann und für die es auch ein gesetzliches Widerrufsrecht gibt.
4: Schönen guten Abend. Kurz nach 19 Uhr mit Radio U1 Tirol sind Sie sicher unterwegs. Aktuell werden auch keine unerwartet großen Störungen angezeigt. Gute sowie eine unfallfreie Fahrt wünsche ich.
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4: Und wir schauen zum Wetter. Heute am Abend, da müssen wir noch mit einzelnen, teils heftigen Gewittern rechnen. Wo es nicht blitzt und donnert, klingt der Tag aber schön sonnig aus. Die Nacht, die wird dann immer klarer. Es bleibt mild mit 13 bis 19 Grad. Wer am morgigen Vormittag was vorhat, der hat freie Bahn, denn bis zum frühen Nachmittag, da scheint meist strahlend die Sonne. Dann wird es spannend, denn Quellwolken bauen sich auf und da und dort entladen sich Wärmegewitter. In der schwülen Luft können die ordentlich zulangen, samt Murren und Überflutungsgefahr. Die Temperaturen, die werden morgen wieder heiß mit 29 bis 34 Grad. Der längste Tag im Jahr am Sonntag, der macht dann auch seinen Namen aller Ehre. Die Sonne ist fast durchgehend mit dabei. Am Sonntagvormittag ist es wolkenlos, am Nachmittag schieben sich dann stellenweise größere Quellwolken herein.
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4: Ich wünsche jetzt einen angenehmen Freitagabend. Schön, dass Sie mit dabei waren. Hier bei uns auf U1, der Musikexpress, der bringt jetzt natürlich noch viel Musik. Morgen in der Früh, da weckt Sie dann Charlie Giermeier gemeinsam mit Fabian Strickner bei uns. Ich freue mich dann aber auch auf ein Wiederhören, vielleicht sogar ein Wiedersehen beim U1 Frühschoppen. Handy Franz in Ramsau im Zillertal lädt ein. Von 12 bis 15 Uhr sind wir für Sie vor Ort. Gerne vorbeischauen. Ich freue mich, darf jetzt aber noch einen Musikwunsch erfüllen. Hallo, wer ist am Telefon?
7: Hallo U1, das ist die Waldfrau aus Kirchberg und ich wünsche mir bitte für die Grenzgänger, du hast mich liebevoll verhext. Vielen Dank.
4: Mache ich gerne. Lukas Bonner wünscht jetzt schönen Freitagabend mit Radio U1 Tirol.

Hallo, U1, hier ist Radi aus der Schweiz. Ich grüße alle meine Freunde in Westendorf und die Dalkaser-Wirte, der Max und die Petra und natürlich jeder in Westendorf, der mich kennt. Und ich wünsche von den Hinterlechner das Musikstück, wir sind die Hinterlechner aus dem Brixental. U1 allen einen wunderbaren schönen Abend. Tschüss zusammen.

0: Hallo Heinz, hallo Lukas, das ist Alfred. Mein Musikwunsch wäre ein Hit von Howard Carpendale, Wie frei willst du sein? Lukas, dir den Zuhören und den besagten Weizen. Einen schönen Feierabend und ein erholsames Wochenende. Danke, ciao.
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1: Mit Hannes Harp. Eine Hitzewelle lässt uns in Österreich die kommenden Tage schwitzen, aber auch in anderen europäischen Ländern wird es heiß. In Frankreich ist etwa die Hälfte der Bevölkerung von der zweithöchsten Hitzewarnstufe betroffen. Die Wetterdienste gehen von bis zu 40 Grad bis kommenden Dienstag aus. In Paris etwa hat die Polizei von Sportveranstaltungen im Freien abgeraten. Ähnlich heiß wird es auch im Nachbarland Italien, vor allem in Städten und entlang des Flusses Po. In der Nacht sinken die Temperaturen auch oft nicht unter 25 Grad. In Völlerndorf im Bezirk St. Pölten ist eine Autofahrerin in ein Fastfood-Lokal gekracht. Die deutsche Pensionistin dürfte von der Bremse abgerutscht und versehentlich aufs Gaspedal getreten sein. Ein Schüler einer Gruppe aus Tschechien wurde durch einen Glassplitter am Bein verletzt und noch an Ort und Stelle behandelt. Die Fahrerin wurde ins Spital gebracht. Die Feuerwehr hat ihr Auto geborgen. Magna-Gründer Frank Stronach ist im Prozess gegen ihn schuldig gesprochen worden, wegen mehrerer sexueller Übergriffe. Die Vorwürfe gegen den Austro-Kanadier reichen fast 50 Jahre zurück. Stronach hat die Vorwürfe stets bestritten. Im kommenden Jahr steht ein weiterer Prozess gegen den 93-Jährigen an. Im Burgenland ist ein weiterer Batterie-Großspeicher ans Netz gegangen. Der Speicher in Rechnitz an der Grenze zu Ungarn wird bis zu 5 Megawattstunden Sonnenstrom speichern. Es ist damit bereits der vierte Großspeicher im Burgenland. Die heimische Photovoltaikbranche sieht im Ausbau der Batteriespeicher die Chance auf günstige Strompreise. Die Preise könnten damit um über 7 Cent pro Kilowattstunde sinken, schreibt PV Austria.
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